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2: 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In den heutigen Stimmlagen erwarten euch folgende Beiträge. Bis 2040 soll der Autoverkehr in Salzburg halbiert werden. Ottmar Beer berichtet vom Mobilitätstag in Salzburg. Danach: Eine neue Analyse des Austrian Institute of Technology zeigt, die Gefahren für Hochwasser im Oberpinzgau müssen neu bewertet werden. Georg Wimmer sprach mit der Klimaforscherin. Und neue Musik aus Salzburg. Redakteurin Daniela Brunčić war beim Albumrelease von Lukas Gerstgrasser aka Zwanziger. Ihr hört Stimmlagen, das gemeinsame Infomagazin der Freien Radios Österreich. Heute aus der Unerhört-Redaktion, dem Infomagazin der Radiofabrik in Salzburg. Aus dem Studio begrüßt euch Anna Fischbacher.
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2: Eine neue Analyse des Austrian Institute of Technology zeigt, die Gefahren für Hochwasser müssen künftig anders bewertet werden und damit auch der Versicherungsschutz. Für Mitterseel rechnet Studienautorin Marianne Bügelmeier-Blaschek mit deutlich heftigeren Niederschlägen, häufigeren Extremereignissen und einer höheren Belastung für Infrastruktur und Einsatzkräfte. Georg Wimmer hat mit der Klimaforscherin gesprochen.
4: Wir haben diese Studie im Zuge eines europäischen Projekts untersucht und gemacht, das heißt Icaria. Da ging es darum, die Resilienz, also die Widerstandsfähigkeit von kritischer Infrastruktur zu verstärken, zu verbessern. Und als ganz wichtiger erster Schritt ist da auch mal zu verstehen, was kommt denn überhaupt auf kritische Infrastruktur zukünftig zu und auch wie betroffen ist diese bereits jetzt. Und der Oberpinzgau ist eine Region in Österreich, die extrem von Hochwassern betroffen ist, wo auch sehr viel bereits passiert. Und wo wir im Vorfeld, also in der Projektanbahnung, auch von den lokalen StakeholderInnen auch schon großes Interesse bekundet bekommen haben, an diesem Thema weiterzuarbeiten. Und so hat sich das sehr gut ergeben, dass wir innerhalb dieses Projekts uns mit dem Oberpinzgau im Detail auseinandersetzen konnten. Wobei wir die Klimafolgen oder Klimaprojektionen für ganz Österreich und Mitteleuropa gerechnet haben.
5: Stakeholder, das sind in diesem Fall beteiligte Gemeinden, Forstwirtschaft, Wildbachverbauung und Ähnliches, also mit denen, die Sie auch in diese Studie einbezogen haben. Sie haben in Ihrer Untersuchung für das Austrian Institute of Technology nun untersucht die Folgen für Infrastruktur, für kritische Infrastruktur. Was ist jetzt mit kritischer Infrastruktur in einem Tourismusgebiet wie dem Oberpinzgau gemeint?
4: Also tatsächlich haben wir uns auch aufgrund der Datenlage auf die Energieinfrastruktur fokussiert, auf Straßen und Wohngebäude. Kritische Infrastruktur ist meistens sind eben auch Krankenhäuser. Aber bei uns haben wir sozusagen auf diese Bereiche geschaut und da sehen wir, dass gerade im Zusammenhang mit Sturm für die basierend auf den Daten, die wir hatten, und das ist auch eine Schwachstelle dieser Studie, es gibt in Österreich nur wenige, oder wir hatten keine frei verfügbaren Schadensdaten zur Verfügung, das heißt, wir haben auf bestehenden Datensätzen aufgebaut und da sehen wir kein signifikantes Risiko für die kritische Infrastruktur, für die Energieinfrastruktur aufgrund von Wind.
5: Wobei diese Energieinfrastruktur, da können Sie ja nur die Stromhochleitungsleitungen meinen. Da haben wir in Kaprun das Umspannwerk und dann geht eine Leitung in Richtung Westen, also in Richtung nach Grimmel-Zillertal, die andere geht durch Salzachtal. Und da gab es meines Wissens nach und meiner Beobachtung nach also keine Ereignisse, wo irgendein Baum in eine Leitung gestürzt wäre. Die Leitungen sind ja zum Teil auch höher. Ja, also die Energieversorgung kann mit der kritischen Infrastruktur nicht gemeint sein.
4: Es ist schon damit gemeint, aber sie ist nicht, wir sehen eben keine, wie Sie auch sagen, es gibt wir sehen kein Risiko zukünftig, basierend auf unseren Ergebnissen. Ich bin deshalb so zurückhaltend, weil wir dann schon immer wieder extreme Ereignisse erleben, wie zum Beispiel 2024 das Hochwasser. Das war ja fast ein 1000-jähriges Hochwasser. Und diese Extreme sind nicht alle durch die Projektion abgebildet, die wir jetzt haben. Deswegen, was wir nämlich schon noch untersucht haben, ist, falls es zu einem Effekt auf diese Stromversorgung kommt, dann wäre ein Großteil zum Beispiel vom Mittersil betroffen. Also insofern kommt es zu einem Ausfall, ist ein Großteil der Bevölkerung betroffen. Die Wahrscheinlichkeit, dass es zu einem Ausfall kommt, ist in unserer Studie relativ gering, aufgrund von Sturm. Aber wenn wir jetzt eben zurückgehen auf dieses Aufeinanderfolgende, was da, also ist unsere Studie auf jeden Fall auch ein erster Schritt, weil wir mal auch mit den StakeholderInnen erarbeitet haben, was sind denn überhaupt Zeithorizonte, die relevant sind. Und das ist auch etwas, worauf wir in unserer Studie bewusst eingehen, weil das etwas ist, da gibt es jetzt auch keine Datenbasis. Es heißt nicht, in ganz Österreich ist eine Woche relevant und dann noch ein Monat, sondern es kommt auf die Infrastrukturen und auf die Geografie, wo ich mich befinde. Also wir haben unterschiedlichste StakeholderInnen mehr oder weniger das Gleiche gefragt und manche haben gesagt, innerhalb von 1 bis 2 Tagen sind die Folgen des ersten Ereignisses weg. Und meine Region, meine Infrastruktur ist genauso wie vor dem Ereignis. Aber es gab Bereiche, da war das bis zu einem Monat oder ein bisschen länger. Je nachdem auch, wie abgelegen oder wie relevant die Infrastruktur für den Ort ist.
5: Wie war jetzt diese Zusammenarbeit mit den Stakeholdern, wie Sie gesagt haben, also den Einsatzorganisationen, den Gemeinden, der Forstwirtschaft? Sind die eigentlich zu anderen Schlüssen oder Einschätzungen gekommen aus Ihrer Erfahrung als Sie mit den Berechnungen?
4: Nein, würde ich jetzt so nicht sagen. Wir haben einerseits mit Ihnen eben diese Schwellwerte erarbeitet und diese Zeithorizonte und dann eben auch dargestellt, was zukünftig sein kann. Und was da, glaube ich, so relevant ist, ist, dass wir aufgrund der Klimakrise von der Vergangenheit nicht mehr eins zu eins auf die Zukunft schließen können. Und das ist etwas, was wir als Menschen an sich gerne machen. Und jetzt sind wir in einer Situation, die das nicht mehr zulässt, wo es einfach zu extremer kommen wird, die wir noch nicht kennen. Und dieses Bewusstsein ist vorhanden bei den lokalen Akteuren. Es ist nämlich wichtig zu sagen, die Personen waren nicht Projektpartnerinstitutionen. Das heißt, sie haben an den Workshops teilgenommen aus eigenem Interesse oder aus ihrem arbeitsprofessionellen Interesse. Und da sieht man schon, dass ein großes Bewusstsein vorherrscht, dass das Thema relevant ist und dass wir uns darauf vorbereiten müssen und dass viele Informationen auch teilweise noch fehlen, um sich gut vorbereiten zu können. Und da sind Forschungsprojekte sehr hilfreich, weil viel Information generiert wird, die dann innerhalb der Organisationen umgesetzt werden kann.
2: Sagt die Klimaforscherin Marianne Bügelmeier-Blaschek vom Austrian Institute of Technology. Die gute Nachricht lautet also, Krankenhäuser oder Energiewerke dürften nach wie vor sicher sein. Andererseits, was in der Vergangenheit war, hat wenig Aussagekraft für die Zukunft. Nun zum Mobilitätstag in Salzburg. Geht es nach VerkehrsplanerInnen und Verkehrsplanern, wird es auf den Salzburger Straßen bald nicht mehr so gedrängt zugehen wie heute. Für Salzburg lautet das ehrgeizige Ziel bis 2040 Autoverkehr halbieren. So der gedankliche Überbau beim Mobilitätstag der Stadt Salzburg kürzlich in der Salzburger Wirtschaftskammer. Erstmals bei einem Mobilitätstag waren auch Schülerinnen und Schüler zum Mitmachen eingeladen. Unerhört-Redakteur Ottmar Bär war vor Ort.

0: Woody Guthrie, der amerikanische Folksänger, verpackte Mitte der 40er Jahre des vergangenen Jahrhunderts eine Hommage an das Automobil in ein Kinderlied. Und auf den Straßen ist es ja noch recht luftig zugegangen. Und viel entspannter als heute soll der Verkehrsalltag in den 40er Jahren dieses Jahrzehnts wieder werden. Das jedenfalls sieht der Salzburger Mobilitätsplan 2040 vor. Übergeordnetes Ziel: Autoverkehr halbieren. Ideen gibt es viele. Erstmals bei einem Mobilitätstag kamen Schülerinnen und Schüler zu Wort.
1: Welche Schule seid ihr?
2: WIKO Salzburg. Wir sind mit der vierten Klasse hier und sind 24 Schülerinnen und Schüler mitgekommen.
1: Und das ist ein braves?
2: Des neuen Unterrichtsfaches WIN am Wirtschaftsgrundlegenden Realgymnasium in Salzburg.
1: WIN bedeutet?
2: Wirtschafts- und Innovation. Dass es einfach toll ist, wenn wir die Sicht der Kinder auch besonders in der Politik auch wahrnehmen und hören und merken, dass die Kinder sehr innovativ eigentlich denken.
1: Jetzt fragen wir mal die Kinder. Habt ihr den Eindruck, dass ihr gehört werdet?
3: Ja, schon. Also ich fand es sehr interessant, wie viel da mit uns gearbeitet wurde und wie sehr wir damit einbezogen werden.
1: Kannst du ein konkretes Beispiel liefern? Was hast du vorgeschlagen?
3: Also ich habe zum Beispiel sehr viel Begrünung vorgeschlagen und zum Beispiel auch was eher Unrealistisches, ein elektrisches Flugfahrrad.
1: Wie funktioniert das?
3: Also eine große Batterie und eine elektrisch betriebene Düse, was man natürlich erstmal erfinden muss. Und einem Sattel, einem gemütlichen und einem Radargerät, damit man nicht die ganze Zeit zusammenduscht.
1: Tolle Zukunft. Und du? Was hast du für Vorschläge?
4: Ja, also wir haben uns erstmal dafür eingesetzt, dass die Züge und Busse pünktlicher kommen und so. Und ja, also es wäre cool, wenn das so ist und ein paar mehr Freizeitmöglichkeiten in der Stadt für die Jugendlichen und so.
1: Das heißt, zurzeit ist zu wenig?
4: Ja, also ich meine, in der Stadt könnte man sich irgendwo hinsetzen und reden, aber ich finde, so zum Beispiel, es hat ein Beispiel gegeben mit einem Skatepark und das wäre eigentlich schon recht cool.
1: In der Stadt ein Skatepark?
4: Genau.
5: Ich heiße Mathilda Müller und ich bin 13 Jahre alt und es war sehr cool, also... Ja, es war lustig, wir konnten selber Dinge gestalten und so. Ja, es war cool.
1: Welche Idee hat dir besonders gefallen?
5: Zum Beispiel die U-Bahn oder generell viel grün und ja, sauber. Ja.
1: Wenn du das Alter erreicht hast, wirst du einen Führerschein machen?
5: Ja, ich denke schon, aber ich werde auch immer noch viel den Bus benutzen, schätze ich. Ja.
6: Jeremy und ich bin 14 Jahre alt.
7: Armin und ich bin 13 Jahre alt.
1: Was habt ihr heute hier mitgenommen von der Konferenz?
6: Also, ich weiß nicht. Es war sehr lustig. Und ich habe sehr viele Leute kennengelernt, ja.
1: Kennengelernt. Und Ideen auch?
6: Ja, sehr viele Ideen.
1: Was würdest du dir für Salzburg wünschen, verkehrsmäßig?
6: Eine U-Bahn.
7: Ich würde mir wünschen, vielleicht so E-Mopeds, so wie die S-Bikes, aber nur in E-Mopeds umzuwandeln.
0: Anna Schiester, Salzburger Stadträtin für Planung, Umwelt und Verkehr, versicherte, die Anregungen der Jugendlichen werden in das Gesamte einfließen. Nun ein Auszug aus einem Gespräch mit der Stadträtin. Das Interview in voller Länge ist im Internet abrufbar. Dazu auch ein Rundgang mit der Stadträtin in der Wirtschaftskammer, wo am Mobilitätstag anhand von Schautafeln einige Eindrücke präsentiert wurden, wie sich Salzburg 2040 zeigen könnte.
1: Der Plan sagt Halbierung des Pkw-Verkehrs in der Landeshauptstadt bis 2040, das klingt weit weg, ist aber doch recht nahe und ist auch sehr ambitioniert. Hat man denn nicht Bedenken, dass große Teile der Bevölkerung diesen Weg nicht mitgehen könnte?
8: Ja, das ist ja mal der Entwurf des Plans, der auf dem Tisch liegt und das Ziel ist gemeinderätlich beschlossen. Also ich sage nicht, dass das einfach wird. Und es gibt sicher auch nicht, wie in der Vergangenheit manchmal geglaubt wurde, die eine einzige Lösung dafür. Und Fakt ist auch, dass es sicher eine Aufgabe wird, die Bevölkerung auf diesem Weg mitzunehmen. Da mache ich auch keinen Hehl daraus. Aber ich glaube, die Tatsache, dass alle Salzburgerinnen und Salzburger, sowohl die Einpendler auch als die, die in der Stadt wohnen, den Status quo auch nicht beibehalten worden, ist nicht seit gestern bekannt, sondern seit vielen, vielen Jahren, wenn nicht Jahrzehnten. Und das Ziel war eben mit dem Plan einmal ein Maßnahmenbündel auf den Tisch zu legen und nicht auf Zuruf immer nur eine Maßnahme irgendwie durchzuführen, sondern zu schauen, wie greifen unterschiedliche Maßnahmen ineinander. Einfach wird es nicht, aber notwendig wird es trotzdem sein.
1: Das heißt, für viele Menschen auf Gewohntes verzichten und den Tagesablauf komplett umstellen.
8: Das würde ich so gar nicht sehen. Also es geht ja nicht darum, dass man jemanden etwas wegnimmt und alles ändert. Es gibt zum Beispiel sehr oft die Idee, zufahren ja, durchfahren nein. Das heißt ja nicht, dass das Auto nicht mehr existiert, was manchmal so gern so suggeriert wird. Das Auto ist für viele einfach notwendig. Aber ich weiß auch von vielen Menschen, das zeigen uns auch alle Daten, wenn der öffentliche Verkehr oder der Radverkehr attraktiver wäre, würden sie ihn auch annehmen. Und unser Platz ist nun mal begrenzt und da müssen wir ihn besser aufteilen, als er momentan aufgeteilt ist. Es geht nicht ums Wegnehmen, es geht ums besser Verteilen. Und ja, Gewohnheiten werden sich ändern. Wir sind gerade vor einer sehr herausfordernden Situation mit der Neutorsperre. Und wir werden uns ganz genau anschauen, wie das funktioniert. Aber ich glaube, alle sind sich einig, dass das, wie es jetzt läuft, das Stichwort Stauhauptstadt, auch nicht der Weisheit letzter Schluss sein kann. Und da wird es ein Umdenken und auch ein Ändern von Gewohnheiten brauchen. Aber vielleicht ist auch etwas, was man noch nicht gewohnt ist, auch besser als das, was man zuvor hatte.
1: Wie kann man sich das vorstellen? Nicht Durchfahrt, sondern reinfahren, wieder rausfahren, wenn gleichzeitig auch sehr viel Parkraum verschwindet?
8: Das ist jetzt aus meiner Sicht eine etwas verkürzte Darstellung, denn es geht ja nicht um das einfach Wegnehmen vom Parkraum, sondern immer gleichzeitig um das auch zur Verfügung stellen von Alternativen. Und momentan sehen wir einfach in der Stadt Salzburg schon, dass wir eigentlich mit dem Auto überall hinkommen. Und das führt ja einerseits zu Staus und gleichzeitig auch dazu, zu anderen negativen Effekten wie Lärm, Luftverschmutzung, viele unsichere Stellen für Kinder und andere Verkehrsteilnehmerinnen. Und ich glaube, das muss man schon auch immer mit bedenken. Es geht niemals darum, bei so einem Plan jemandem das Leben schwer zu machen, sondern einfach immer bessere Angebote zur Verfügung zu stellen. Und manchmal kann eine Zufahrt statt einer Durchfahrt vielleicht auch die bessere Variante sein. Aber wir sind eben aktuell dabei, das uns genauer anzuschauen und dann das eben auch auf den Tisch zu legen, wie es konkret funktionieren kann.
1: Ich lasse mich locker mit den Parkplätzen. Sie verschwinden jetzt schon sehr massiv eigentlich. Dort eine Ladezoneverlängerung, dort ein Grünstreifen, dort nur mehr Ausnahmegenehmigungen für Anrainer. Also im Dreiviertel ist eigentlich eine Parkplatzsuche mittlerweile sinnlos. Man fährt am besten gleich in die Garage.
8: Wie schon gesagt, und dazu stehe ich auch, der öffentliche Raum ist nicht vermehrbar. Aber Sie haben es auch angesprochen, es gibt Garagen, die nimmt uns niemand weg. Ja? Und das ist ein Parkangebot, wo man stehen bleiben kann. Der öffentliche Raum ist sehr oft für Bewohnerinnen und Bewohner da. Die Kurzparkzonen nehmen zu, das ist korrekt, das ist auch ein Plan der Stadt. Und es geht auch darum, mehr Platz für Menschen zu schaffen, im Sinne von fürs Zu-Fuß-Gehen, das zu fördern, auch das Radfahren zu fördern. Und wir haben diesen Sommer auch erlebt, der Sommer war sehr, sehr, sehr, sehr heiß. Und auch diese Debatte müssen wir uns stellen, dass der eine oder andere Baum, das haben viele Menschen auch erkannt, sinnvoll sein kann.
1: Wir haben hier bei der Präsentation einen Stadtplan gesehen. Künftig die Ausdünnung im Zentrum, Verlagerung des Verkehrs heraus aus dem Zentrum. Jetzt, wenn man das Leben der Stadt Salzburg anschaut, im Zentrum leben immer weniger Menschen, gehen immer weniger Kinder zur Schule, kaufen immer weniger Menschen ein. An der Peripherie wohnen immer mehr, gibt es die Schulen, gibt es den Verkehr zu den Einkaufszentren, massiver Autoverkehr, das größte Einkaufszentrum baut schon wieder aus. Ist das eigentlich gerecht, wenn man die Stadt so plant, dass ein Zentrum, sagen wir jetzt, wunderschön begrünt, beruhigt ist, aber dort, wo Menschen wirklich wohnen, den Alltag bewältigen müssen, der Verkehr massiv in Zukunft fließen wird?
8: Wenn das der Plan wäre, dann fände ich ihn ungerecht.
1: Wie schaut der Plan aus?
8: Das ist aber nicht der Plan und wie gesagt, das ist jetzt einmal etwas, was wir politisch diskutieren. Das ist alles nicht politisch beschlossene Sache. Das ist mir wichtig, auch dazu zu sagen. Der Plan ist, dass wir die Lebensqualität von allen Salzburgern besser machen. Niemals kann das Ziel sein, dass wir den Verkehr so drehen, dass zum Beispiel Lehn im Verkehr ersticken würde. Lehn trägt aktuell schon seine sehr hohe Verkehrsbelastung. So haben wir beispielsweise jetzt bei der Neutorsperre, die durch die Festspielbaustelle bedingt ist, auch den Verkehr so geregelt, dass Lehn nicht im Verkehr erstickt. Und das funktioniert bis zum heutigen Tag auch sehr gut durch die Maßnahmen, die wir gesetzt haben. Das Ziel muss immer sein, dass wir dort, wo die Menschen wohnen, auch sie vom Verkehr entlasten. Deswegen darf sich dieser Plan, und das tut er auch nicht, nur aufs Zentrum fokussieren. Ziel muss schon sein, dass wir den Autoverkehr auf die Hauptstraßen lenken und nicht mehr den Durchzugsverkehr so stark zulassen wie aktuell, wo eben die dort wohnenden Menschen sehr darunter leiden. Und das bezieht sich für mich sowohl auf die Innenstadt als auch auf alle Stadtteile, wo wir solche Konzepte umsetzen werden müssen. Das ist auch ein großer Wunsch der Bevölkerung, wie wir aus dem Bürgerbeteiligungsprozess gesehen haben. Also Sinn so eines Mobilitätsplans kann es nie sein, nur den Verkehr zu verlagern.
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10: 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Am 18. September hat stattgefunden der Release des Debütalbums Es ist mir wurscht von Zwanzker, a.k.a. Lukas Gerstgrasser. Unsere Redakteurin Daniela Prunčić war live dabei in der Galerie 5020 in Salzburg.
11: Ja, hallo, ich bin der Zwanzker, bin drei Akkorde und ein schiefes Maul.
12: So hat sich Lukas Gerstgrasser, aka Zwanzker, vorgestellt, als ich ihn Ende Juli beim Akustik Summer im Rockhaus kennengelernt habe. Am 18. September 2026 war es soweit. Es wurde das Debütalbum Es ist mir wurscht in der Galerie 5020 präsentiert.
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12: Seine Partnerin Tamara Mersig formuliert das für einen Musiker wichtige Ereignis so.
14: Ich bin da jetzt nicht wirklich nervös, sondern eher voller Freude, dass man endlich an dem Punkt ist, wo das jetzt endlich rauskommt und draußen ist. Und das fühlt sich extrem toll an.
12: Das Album ist eine schöne schwarze oder auch bunte Scheibe. Eine richtige Platte aus Vinyl. Zwanzker erzählt uns dazu.
11: Ich bin selber schon jahrelang verloren und verliebt ins Plattensammeln. Also es ist ausgeartet, würde ich sagen. Plus irgendwann hat das Projekt so eine Fahrt aufgenommen, dass ich gemerkt habe, ich muss diese Platte machen und ich will diese Platte machen und ich will das auch in Händen halten. Es ist so ein wundervolles, haptisches und klangliches Erlebnis. Es war irgendwann klar, das wird passieren, das muss passieren.
12: Jetzt ist es also passiert und das Album ist draußen. Welchem Genre kann man die Musik vom Zwanzker zuordnen, wenn man sie denn in eine Schachtel packen wollte?
11: Also wir wurden schon bezeichnet als eine Mischung aus Velvet Underground und Austropop. Das, wie ich das gelesen habe, da habe ich gesagt, das sollte ich jetzt direkt weiterverwenden, was ich hiermit mache.
12: Die Ausschnitte aus dem Interview, die zu hören sind, wurden übrigens einen Tag vorher in einem Salzburger Altstadtcafé aufgenommen. Das Interview ist in voller Länge am 3. Oktober um 9 Uhr auf der Radiofabrik zu hören. Im Interview habe ich nachgefragt, wie die Songs entstehen.
11: Ich glaube, bei mir ist es stärker über die Lyrik, die Art, wie ich Texte definiert. Die Songs entstehen auch alle eigentlich allein auf der Couch meistens. Ich lasse da so den Kopf beim Fenster raushängen und liege am Rücken und spiele mit der akustischen Gitarre. Also es starten eigentlich alle Songs völlig naiv und lieblich und dann werden die langsam in das eine oder andere dunkle Gässchen getrieben.
12: Mit dem Boot ist am Schlagzeug Didi Neidhardt. Wie ist es zu der Zusammenarbeit gekommen, habe ich Didi Neidhardt kurz vor der Release-Party gefragt.
15: Wie ich zum ersten Mal die Sachen vom Lukas gehört habe, ist mir aufgefallen, dass das sozusagen in eine Richtung geht, die mir erstens gefällt und mir jetzt eher an Lou Reed erinnert. Also jetzt nicht sozusagen eine klassische Kopie, sondern er probiert jetzt nicht ein Wiener zu sein. Es ist jetzt auch nicht so ein typisches Salzburger Idiom. Und wir haben immer schon, seitdem wir uns kennen, und das ist auch schon einige Zeit her, wollten wir einmal eine Band machen, die so ein bisschen wie Velvet Underground klingt. Also von der Idee her, also nicht eine Coverband. Und das hat sich da jetzt irgendwie ergeben. Also es war relativ schnell klar, dass wir gesagt haben, wir orientieren uns definitiv nicht an Wien, sondern eher so an New York und an so Rock'n'Roll-Sachen zwischen die 50er und die 60er, 70er, 80er Jahre.
12: Man kann die Geburtsstunde des Musikers Zwanziger nicht ganz genau benennen. Wichtig war auf jeden Fall sein erstes Konzert in Berlin im Juni 2024, von dem er Folgendes erzählt.
11: Das Poststeckl ist meine Lieblingsbar in Berlin und ich kenne den Besitzer auch schon ein bisschen länger und habe den Bernd irgendwann gefragt, könnte er an einem Montag in deinem dunkelsten Eck deiner Bar bei Kerzenschein einige Songs spielen? Zu dem Zeitpunkt gab es nur drei. Und die Gegenfrage war sofort, was machst du kommenden Freitag? Und dann habe ich mir in relativ kurzer Zeit aufstellen müssen, habe noch ein paar andere Songs eingeprobt, ein bisschen Tanzer, ein bisschen Ambros, ein paar Covers. Und hatte dann plötzlich mein erstes Konzert in Berlin beim Vetterl Musik. Da kehren sich die ganzen Bars nach außen, nach Kreuzberg und nach Neukölln und spielen quasi Open Air. Und ich habe da auf diesem Balkon quasi meine Karriere so begonnen, so wie die Beatles aufgehört haben, so habe ich angefangen.
12: So ist das erste Album des in Salzburg lebenden Künstlers in 2 Jahren entstanden. Wie ist es eigentlich zu dem Namen Zwanziger gekommen?
11: Das Projekt, wie viele Projekte, hat irgendwann einen Moment erreicht, wo man einen Namen braucht hat. Und ich habe mir dann mehrere Tage den Kopf zerbrochen. Und irgendwann habe ich festgestellt, okay, es reicht. Ich kann nicht mehr. Und ich bin dann einfach losgezogen in die Freitagnacht und wollte das alles quasi hinter mir lassen. Und am Weg in die nächstbeste Bar ist am Boden plötzlich ein 20-Euro-Schein gelegen. Den habe ich dann natürlich gewissenhaft, wie ich bin, in diese Bar getragen und dort abgegeben und gegen ein Getränk eingetauscht. Und beim Getränk hat es mir dann langsam gedämmert, dass ich da vielleicht ein bisschen mehr als nur 20 Euro gefunden habe.
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12: Lukas Gerstkrasser hat von Anfang an ein eigenes Label gegründet, um seine Platte herauszubringen. Was waren die Gründe dafür?
11: Eine Mischung aus Not und Tugend, würde ich sagen. Also einerseits ist es natürlich, wenn man aufschlagt mit so einem Debüt, muss man auch sagen, die Welt hat nicht auf einen gewartet. Trotzdem kann man Leuten überraschen und dadurch Kontakte aufbauen. Das dauert aber alles. Man muss echt bei der Musik auch dranbleiben. Es ist auch eine gewisse Art von Arbeit. Ich liebe das aber so sehr, dass ich glaube, das wird bleiben. Und deswegen war es für mich auch wichtig, ein gewisses Maß an Kontrolle zu haben. Und durch ein eigenes Label kannst du deiner künstlerischen Identität völlig freigestalten.
12: Vom Zwanziger werden wir wohl noch einiges hören. Weitere etwa 40 Songs sind fertig, werden noch einmal durchgegangen, geprobt und aufgenommen. Hier schon eine kleine Vorschau auf das zweite Album.
11: Das zweite Album wird ein bisschen düsterer werden. Das erste Album habe ich jetzt sehr allein geschrieben. Dieser Einfluss hat natürlich ein bisschen was reinbracht, wenn du einfach ein Schlagzeug dazu gibst. Und wir verändern die Songs jetzt auch ein bisschen stärker schon im Proberaum. Da merkt man, das könnte ein bisschen herbere Note mit sich bringen.
12: Ich bin schon gespannt auf die herbere Note vom Zwanziger, aber jetzt wird erst einmal das Debütalbum Es ist mir wurscht gefeiert.

0: Das war ein Bericht über das Debütalbum Es ist mir wurscht von Zwanziger. Das ganze Interview mit Musiker Lukas Gerstgrasser gibt es zum Nachhören im Online-Archiv der Radiofabrik. Ja, und das waren die heutigen Stimmlagen aus der Unerhört-Redaktion der Radiofabrik in Salzburg. Vom Mikrofon verabschiedet sich Anna Fischbacher. Ich bedanke mich ganz herzlich fürs Zuhören.
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Mit dem Duo Wesner C und dem Titel Das Wernerlied habe ich meine heutige Wiener Melange begonnen. Ich war's ein kleines Wirtshaus. Das ist der Titel, gesungen von Heinz Rosen.

Nur außer mit den tiefen Tönen, das war die Emmy-Ding. Und jetzt ein Klassiker mit dem Josef Meinrad und dem Hobellied.

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Dass man jetzt Marika und Herbert Sobotka mit Das klingt wie ein Märchen aus Wien. Am Naschmarkt ist der nächste Titel und der wird gesungen von Waltraud Haas.

mit dem Werner Dramarsch waren das Mitzi Starczyk und Rudi Herrmann. Kost's was kost. Der Meinung ist der Jörg Maria Berg.

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1: Eigentlich, das muss man sagen.

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1: Das war jetzt der Fritz Imhof. Ja, wann der Regen lauter Gumpelskirchner wär. Das Glück ist ein Vogel. Den Titel hören wir jetzt von Erich Kunz.

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1: Das waren jetzt Erich und Marion Zipp mit dem Wurstel. Vom Duo Hodener Kuschelow hören wir jetzt Wird's gemütlich.

0: 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Das hat uns der Günther Frankl gesungen. Und die drei Spitzbuben kommen jetzt mit. Einer hat immer das Bummel.
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1: Das war jetzt die Cissi Greiner mit Die Messalina von Wien. Und Charlie Mayhofer singt uns jetzt Tut's nicht schimpfen über mich.

Ja, leider neigt sich auch meine heutige Wiener Melange wieder langsam aber sicher dem Ende entgegen. Ich hoffe, die Sendung hat euch gefallen und ihr schaltet das nächste Mal wieder ein. Ich möchte mich ganz herzlich fürs Zuhören bedanken und natürlich bedanke ich mich auch bei RadioWienerLied.at für die ganz hervorragende Zusammenarbeit. Wenn ihr irgendwelche Wünsche oder Anregungen habt, dann schreibt mir bitte ein Mail an wiener-melange@gmx.at und wenn möglich werde ich die Wünsche gerne erfüllen. Im Hintergrund hören Sie schon Willi Boskowski mit den Wiener Philharmonikern. Mein Lebenslauf ist Lieb und Lust. Ja, und mit einem herzlichen Servus aus Wien verabschiedet sich euer Crazy Joe.

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0: Guten Morgen!
1: Einen wunderschönen guten Morgen an alle Hörerinnen und Hörer der Sendung Schlagerartig. Heute am 3. Oktober dürfen wir euch wieder bei unserer Sendung Schlagerartig recht herzlich begrüßen. Heute feiert der US-amerikanische Rock'n'Roll-Sänger Chubby Checker seinen 85. Geburtstag. Wir gratulieren recht herzlich. Den Anfang macht Michael Morgan mit »Solange mein Herz noch schlägt«. Viel Spaß, gute Unterhaltung und vor allem viel Gesundheit wünschen euch Rudi und Luise Schmeichsler.

Jetzt kommen wir wieder zu unseren Veranstaltungshinweisen. Maria Theresia spielt noch voraussichtlich bis zum 31. März 2027 in Wien im Ronacher. Die Brunner Wiesen, das Oktoberfest, gibt es vom 17.09. bis zum 3.10. in Brunn am Gebirge. Zirkus Theater Roncalli, die Jubiläumstournee vom 16.09. bis zum 11.10. in Wien am Rathausplatz. Apropos Pferd, vom 1. bis zum 4. Oktober in der Arena Nova. Monika Martin, vom 2.10. bis zum 1.11. unter anderem in Löbau, Chemnitz, Böhlen, Greiz, Falkenberg, Hoversweide, Aue, Freiberg, Grimmen, Eisenhüttenstadt, Neuruppin und einige Termine werden noch folgen. 100 Jahre Strasser, die Gala, am 7. November in Schwarzl im Freizeitzentrum. Cirque du Soleil, OVO, vom 21. bis zum 25.11. in Salzburg und vom 20. Oktober bis zum 1.11. in Graz. Matthias Reim ist auf Jubiläumstournee, vom 2. Oktober bis zum 30. Dezember, unter anderem in Kiel, Hamburg, Köln, Stuttgart, Oberhausen, Lingen, Frankfurt am Main, Trier, Neubrandenburg, Berlin, Cottbus und Rostock. Mireille Mathieu, das Finale der Welt, Abschiedstournee, vom 8. Oktober bis zum 17. November, unter anderem in Chemnitz, Berlin, Frankfurt, Baden-Baden, Hannover, Nürnberg, Dresden, Düsseldorf, Bregenz, Mannheim, München und Leipzig. Bob Dylan ist in Österreich, vom 11. bis zum 12. November in der Wiener Stadthalle. Unheilig sind auf Liebe, Glauben, Monstertour. Il Volo, World Tour, am 3. November in der Wiener Stadthalle. Romeo und Julia, am 13. und 14. November in der Wiener Stadthalle. Gregorian, The Magical Christmas Tour 2026, am 21. November in der Wiener Stadthalle. Ebenfalls in der Wiener Stadthalle ist die Schlagernacht des Jahres, am 5. Dezember. Helene Fischer, Ski Opening 2026, in Schladming-Dachstein, am 11. und 12. Dezember. Drei Haselnüsse für Aschenbrödel, das Musical, vom 6. bis zum 17. Jänner 2027 in Wien im Museumsquartier. Holiday on Ice, Cinema of Dreams, 21. bis 31. Jänner. Das Dschungelbuch, das Musical, am 10. Jänner in Bregenz, am 6. und 7. Februar in Wien, am 28. Februar in Feldkirch. Michael Jackson Forever, am 12. Februar in der Wiener Stadthalle. This is the greatest show, vom 2.4. bis zum 3.4. in der Wiener Stadthalle. Wahnsinn, die Show mit den Hits von Wolfgang Petri, am 23. März in der Wiener Stadthalle und am 24. März in der Salzburger Arena. Das waren einige Veranstaltungshinweise. Weitere gibt es auf der Homepage unter www.schlagerartig.at.

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das war wieder unsere Sendung Schlagerartig. Ich hoffe, sie hat euch gefallen. Für Anregungen, Musikwünsche etc. schickt uns bitte eine Mail an schlagerartig@gmbx.at.

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Herzlich willkommen bei News and Information in Between, der Sendung, die dazwischen funkt und dich mit Neuigkeiten und Informationen rund um Diversität, Integration und Verständigung versorgt. Hier spricht Isabel und im heutigen Beitrag geht es um das Rätsel der Hieroglyphen, nachzulesen in der Zeitschrift Höhepunkte der Geschichte, Ägyptens größte Mysterien, Nummer 6, 2025, Teil 1.

Das Rätsel der Hieroglyphen. Jahrhundertelang waren die Hieroglyphen ein unlösbares Rätsel. Doch 1799 wurde in der ägyptischen Stadt Rosette der berühmteste Stein der Geschichte gefunden. Die Entdeckung löste einen Wettlauf um das Knacken des rätselhaften Codes aus. Ein junger französischer Wissenschaftler gewann.

Am 14. September 1822 ereignete sich gegen Mittag in einem kleinen Haus in der Rue Mazarin in Paris ein Wunder. Jean-François Champollion traute seinen Augen kaum. Der französische Archäologe hatte seit den frühen Morgenstunden an einer Reihe neuer Hieroglypheninschriften aus Ägypten gearbeitet, als er plötzlich, wie durch ein Wunder, das System hinter der bis dahin unverständlichen Schriftsprache erkannte. Champollion schüttelte sich vor Aufregung über seine Entdeckung. Wenn seine Vermutung richtig war, hatte er ein 1000 Jahre altes Rätsel gelöst. Der 31-jährige Wissenschaftler eilte aus dem Haus und die schmale Straße hinunter, seine Notizen in der Hand. Ein paar hundert Meter entfernt lag das französische Institut, wo Champollions älterer Bruder arbeitete. Jacques-Joseph Champollion machte sich schon lange Sorgen um seinen jüngeren Bruder, der Tag und Nacht an seinen Hieroglyphen arbeitete, ohne Rücksicht auf seine Gesundheit zu nehmen. Plötzlich flog die Tür zu seinem Büro auf. Jean-François Champollion stürmte herein und rief aufgeregt: »Ich habe es gefunden! Ich habe es gefunden!« Dann brach er ohnmächtig auf dem Boden zusammen.

des Rätsels Lösung. Das Rennen um die Lösung des ägyptischen Hieroglyphenrätsels begann 23 Jahre zuvor, im Jahr 1799. Napoleon Bonaparte hatte gerade Ägypten erobert und anschließend den Ausbau einiger alter Festungen im Nildelta angeordnet. Am 19. Juni, als eine Gruppe französischer Soldaten eine alte Mauer in der Nähe der Stadt Rosette einriss, tauchte ein Steinblock auf. Eine Seite des 1 Meter hohen Steins war mit Inschriften bedeckt. Die Franzosen waren es gewohnt, Hieroglyphen zu sehen, aber dieser Stein war anders. Er zeigte nicht nur eine, sondern drei Schriftarten. Als französische Wissenschaftler den Stein genauer untersuchten, stellten sie fest, dass ein Text in Altgriechisch und ein anderer in Hieroglyphen geschrieben war. Die dritte war in einer noch unbekannten Schrift verfasst, die später Demotisch genannt wurde, die Volksschrift. Die griechische Inschrift besagte, dass es sich bei dem Stein um ein Dekret handelte, das von den Priestern der altägyptischen Stadt Memphis im Jahr 196 vor Christus zu Ehren von Ptolemäus V. verfasst wurde. Der griechisch-mazedonische Herrscher regierte Ägypten von 205 bis 180 vor Christus. Die beiden anderen Texte konnten zwar nicht entziffert werden, aber es wurde stark vermutet, dass sie dieselbe Botschaft enthielten. So konnte der Stein der Schlüssel zu den rätselhaften Hieroglyphen sein. Die erste Entdeckung 1799. Stein wird gefunden. Als Frankreich 1799 Ägypten eroberte, war das Land seit über 1000 Jahren für westliche Länder gesperrt. Die französischen Soldaten staunten daher nicht schlecht, als sie die unzähligen Ruinen und Monumente Ägyptens sahen. Über 150 der größten Gelehrten Frankreichs schlossen sich Napoleons Expedition an. Die Historiker darunter machten sich sofort an die Arbeit, ägyptische Artefakte aufzuzeichnen und zu beschreiben. Der Stein von Rosette wurde bei Ausgrabungen in der Nähe der Stadt Rachid, oder Rosette, wie sie auf Französisch heißt, gefunden. Er war mit Hieroglyphen, demotischem und griechischem Text beschriftet. Als die Franzosen Ägypten nach 2 Jahren wieder verlassen mussten, hatten die Gelehrten bereits einen wertvollen Schatz an Informationen über das alte Ägypten gesammelt. Unmittelbar nach der Entdeckung des Steins von Rosette, wie man ihn nannte, wurden Kopien der Inschriften angefertigt. Sie wurden an Universitäten in ganz Europa verschickt. Nun war es nur noch eine Frage der Zeit, bis das Geheimnis um die Hieroglyphen gelüftet würde. Niemand konnte damals ahnen, dass es weitere 23 Jahre dauern würde, bis es endlich soweit war. 6 Monate nach der Entdeckung mussten die französischen Truppen in Ägypten vor den Briten kapitulieren, die die Herausgabe des Steins von Rosette verlangten. Der Stein gelangte in das British Museum in London. Doch dank der zahlreichen Kopien im Umlauf konnten sich Fachleute aus mehreren Ländern an die Inschrift des Steins wagen, in der Hoffnung, den Code als erster zu knacken. Schon bald entbrannte ein Wettlauf zwischen den besten Gelehrten Europas, die das System hinter den Hieroglyphen als erste entschlüsseln wollten.

Ein Traum wird wahr. Einer der eifrigsten Schriftgelehrten war Jean-François Champollion. Er lernte die Hieroglyphen kennen, als er 11 Jahre alt war. Schon damals verfügte er über außergewöhnliche Sprachkenntnisse und konnte Griechisch, Latein und Hebräisch lesen. Champollion lebte zu dieser Zeit in Grenoble, wo er den Wissenschaftler Joseph Fourier kennenlernte, der Napoleon in Ägypten als Berater zur Seite gestanden hatte und später Sekretär des sogenannten Kairoer Instituts in der ägyptischen Hauptstadt wurde. Fourier war inzwischen mit einem enormen Wissen und Interesse an Ägypten nach Frankreich zurückgekehrt und nun interessierte er sich für den jungen und begabten Champollion und lud ihn nach Hause ein. Als Fourier stolz seine ägyptische Sammlung zeigte, starrte Champollion wie gebannt auf die Papyrusfragmente und Steintafeln mit Hieroglyphen und fragte, ob man sie lesen könne. Als Fourier den Kopf schüttelte, rief der Junge mit lauter Stimme: »Ich werde sie lesen können. In ein paar Jahren werde ich es schaffen, wenn ich groß bin.« 1806 schrieb er mit 15 Jahren an seinen Bruder über seinen Entschluss, als erster die ägyptische Schrift zu entziffern. »Ich werde dieses alte Volk gründlich und kontinuierlich studieren. Seine Monumente, seine Macht und sein Wissen erfüllen mich mit Bewunderung. Von allen Völkern, die ich favorisiere, liegt mir keines so sehr am Herzen wie die Ägypter.« Von da an wurden die Hieroglyphen zu einer Besessenheit für Champollion, der in den folgenden Jahren Arabisch, Syrisch, Chaldäisch, Chinesisch und schließlich Koptisch lernte. Letztere schrieben und sprachen christliche Menschen in Ägypten, bevor das Land im 6. Jahrhundert nach Christus von muslimischen Arabern erobert wurde. Champollion wusste, dass er mit der Kenntnis dieser Sprachen besser für die Entschlüsselung der Hieroglyphen gerüstet sein würde. 1808 ging er die schwierige Aufgabe im Alter von 18 Jahren an. Ägyptens vier Schriftsprachen. Hieroglyphen waren über tausende von Jahren die offizielle Schrift. Die komplexe Schriftsprache wurde als heilig angesehen und vor allem von Priestern für Inschriften in den Tempeln verwendet. Die Hieroglyphen waren von etwa 3300 vor Christus bis 334 nach Christus in Gebrauch. Hieratisch lässt sich am besten als eine Art von schrägen Hieroglyphen beschreiben, die sich besser zum Schreiben auf Papyrus eigneten. Die hieratische Schrift wurde von etwa 2500 vor Christus bis zum Beginn der Neuzeit verwendet und findet sich unter anderem in Briefen und Gedichten. Demotisch entstand um 700 vor Christus und wurde schnell zur bevorzugten Alltagsschrift in Ägypten für Verwaltungszwecke, Briefe und ähnliches. Im Gegensatz zum Hieratischen und den Hieroglyphen, die für literarische Texte und Inschriften verwendet wurden. Koptisch entstand um 250 nach Christus. Die Sprache war die letzte Entwicklungsstufe der altägyptischen Sprache. Die Ägypter übernahmen das Alphabet aus Griechenland und erweiterten es um 7 Buchstaben für die speziellen Laute der altägyptischen Schriftsprache Demotisch. Ausstattung, Stifte und Farben. Die ägyptischen Schreiber schrieben gewöhnlich mit farbiger Tusche auf Papyrus. Die Tinte wurde durch Mischen von pulverisierten farbigen Mineralien mit Flüssigkeit hergestellt. Die Stifte wurden aus einem Stück, oft aus Schilfrohr und ohne Borsten hergestellt. Etui. Schreiber bewahrten ihre Werkzeuge in einem speziellen Etui auf, das ein hochgeschätztes Statussymbol war. Es wurde eine große Anzahl von Kästchen mit Namensschildern gefunden. Ein weiterer Beweis für die Bedeutung der Etuis für die Schriftgelehrten.

unverständlicher Text. In der Zwischenzeit hatten Fachleute aus aller Welt vergeblich versucht, die Hieroglyphen anhand des Steins von Rosette zu entziffern. Zunächst konzentrierten sich die Arbeiten ausschließlich auf die demotische Schrift des Steins, eine spätere ägyptische Schrift, die von den Hieroglyphen abgeleitet wurde. Diese war teilweise entzifferbar, aber die Hieroglyphen waren so kompliziert, dass sie niemand verstand. Da die Symbole oft kleinen Zeichnungen ähnelten, war man sich allgemein einig, dass die Hieroglyphen eine Bilderschrift waren, bei der jedes Zeichen für ganze Wörter oder Silben stand. Ähnlich wie ein Emoji ein Wort oder eine Idee darstellt. Es wurde nicht geglaubt, dass es sich um eine phonetische Schrift handelte, bei der jedes Zeichen für einen bestimmten Laut steht. Und selbst wenn man von der Grundlage phonetischer Hieroglyphen ausgegangen wäre, hätte man unmöglich herausfinden können, welche Laute die Zeichen darstellten, da das alte Ägyptisch seit fast 1000 Jahren nicht mehr gesprochen wurde.

Konkurrenzkampf. Erst 1814 begann der englische Mathematiker und Arzt Thomas Young, die Hieroglyphen auf dem Stein von Rosette eingehend zu studieren. Ihm fiel auf, dass einige Gruppen von Hieroglyphen auf dem Stein von einem ausgeprägten ovalen Rahmen einer sogenannten Kartusche umgeben waren. Young glaubte, dass die Hieroglyphen in der Kartusche besonders wichtig sein mussten und eventuell den Namen von König Ptolemäus enthielten, der auch in dem griechischen Text auf dem Stein erwähnt wurde. Der Name war griechisch und Young nahm an, dass die Aussprache im Griechischen und Altägyptischen gleich war, weil die Ägypter keinen eigenen Namen für den griechischen König hatten, so wie heute bekannte Personen in verschiedenen Ländern denselben Namen haben. Er verglich aber die griechischen Buchstaben in Ptolemäus mit den Hieroglyphen und konnte Teile der Hieroglyphenlaute entziffern. Anschließend wandte er die gleiche Methode auf einen anderen Hieroglyphentext an, von dem er wusste, dass dort der Name der griechisch-mazedonischen Königin Berenike stand. Auf diese Weise entdeckte er die Laute von noch mehr Hieroglyphen. Name als wichtiger Anhaltspunkt. In den frühen 1820er Jahren entdeckte der Engländer Thomas Young, dass einige der Hieroglyphen auf dem Stein von Rosette eingerahmt waren und daher besonders wichtig sein mussten. Young wusste, dass der Name von König Ptolemäus im griechischen Text vorkam, sodass es wahrscheinlich war, dass ihm ein Ehrenplatz unter den Hieroglyphen eingeräumt worden war. Der Name ist griechisch, sodass die Ägypter dafür wahrscheinlich kein Symbol hatten. Young vermutete daher, dass der ägyptische Schreiber das Fremdwort in Lautsprache gebildet hatte. Auf diese Weise isolierte Young die einzelnen hieroglyphischen Laute im Namen des griechischen Königs. Dabei erkannte er jedoch nicht, dass Hieroglyphen sowohl eine Bild- als auch eine Lautsprache sind. Die Arbeit war ein großer Schritt nach vorn. Doch dann kam Young ins Stocken, weil er wie alle anderen glaubte, dass die Hieroglyphen im Grunde Bildzeichen und keine Lautzeichen seien. Mit anderen Worten, die beiden griechischen Namen waren nur deshalb mit Lautzeichen geschrieben worden, weil sie fremd waren. Die Ägypter hätten keine einzelne Hieroglyphe gehabt, um sie zu symbolisieren. Als Young seine große Entdeckung machte, hatte der inzwischen 24-jährige Jean Poliot bereits 7 Jahre lang intensiv an der Entzifferung der Hieroglyphen gearbeitet. 5 Jahre zuvor war er zum Geschichtsprofessor ernannt worden, aber sein Gehalt war so niedrig, dass er kaum davon leben konnte. Das Studium der Hieroglyphen nahm seine gesamte Freizeit in Anspruch. Sein Umfeld machte sich trotz seines jungen Alters Sorgen um seine Gesundheit, denn Jean Poliot vergaß oft zu schlafen und zu essen. Während seiner unermüdlichen Arbeit an der Inschrift des Steins von Rosette hatte Jean Poliot entdeckt, dass die demotische Schrift auf dem Stein eine spätere ägyptische Schrift war, die auf Hieroglyphen basierte. Und wenn er die eine entziffert hätte, hätte er auch die andere entziffern können. Armut und Arbeitsdruck forderten einen hohen Tribut von der Gesundheit des jungen Ägyptologen. Außerdem befürchtete Jean Poliot ständig, dass es nur eine Frage der Zeit war, bis jemand anderes die Zeichen vor ihm entziffern würde. Sein Lebenstraum wäre dann zerplatzt. Die Veröffentlichung von Youngs Ergebnissen gab Jean Poliot neuen Auftrieb. Er begann, Youngs Methoden auf andere Kartuschen mit hieroglyphischen Namen anzuwenden und entzifferte den Namen Kleopatra. Auf diese Weise fand er den Laut von noch mehr Hieroglyphen, mit denen er weitere Namen übersetzen konnte. Jean Poliot war ekstatisch. In kürzester Zeit hatte er weit mehr Hieroglyphen entziffert als sein Konkurrent Young.

Das war der erste Teil eines Beitrags über das Rätsel der Hieroglyphen. Sei gerne dabei, wenn der zweite Teil zu diesem Thema gesendet wird. Alles Liebe, eine schöne Zeit und vielen Dank fürs Zuhören. Deine Isabel.

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0: Ja, liebe Zuhörer und Zuhörerinnen, schönen guten Morgen. Es begrüßt euch euer Moderator Konrad Müller. Und das war der Muntermacher-Hit der Woche, haben wir heute gleich eingefangen. Der Jingle funktioniert leider nicht, er hat nicht funktioniert, aber macht nichts. Das ist halt live, da geht er, man kann einmal was auch daneben gehen. Und natürlich begrüße ich auch die Zuhörer und Zuhörerinnen der Radiostationen, die die Sendung übernehmen. Und das ist Radio Froh in Linz beginnt, übernimmt es live. Dann haben wir am Sonntag City Campus Radio St. Pölten von 12 bis 1. Und Dienstag und Mittwoch haben wir Radio Y in Hollerbrunn, Retzneim und die Leiserberge. Heute haben wir natürlich wieder einen Gast. Es ist ein älterer Herr, hat schon mal Musik gemacht, dann wieder aufgehört und wieder angefangen jetzt. Und heute ist er Gast in der Wake-up-Sendung. Wer sitzt da drüben im Gästestudio?
1: Ja, hallo, ich bin der Stefan. Ich begrüße alle Zuhörerinnen und Zuhörer. Ich bedanke mich für die Einladung in die Sendung und wünsche einen schönen Vormittag.
0: Ja, und natürlich begrüße ich auch unseren lieben Fotografen, den habe ich natürlich nicht vergessen, unseren Fotografen in Speedy Rudi, der heute auch wieder vielleicht den DJ macht.
2: Ich versuche es wieder mal.
0: Wenn er Zeit hat und dazu kommt, nicht nur Fotos macht, macht er auch die Musik. Stefan, jetzt kommen wir mal zur ersten Frage. Stefan, wann wusstest du, dass du Sänger und Songwriter werden willst oder in diese Richtung gehen willst? Oder hast du einen Beruf auch gelernt vorher?
1: Ja, ich habe einen Beruf und ich mache Musik nebenbei eigentlich. Und begonnen hat das alles schon in meiner Kindheit. Ich habe zuerst Klavierunterricht genommen oder bekommen, habe das dann abgebrochen nach ein paar Jahren. Und mit 15 habe ich mir meine erste Gitarre gekauft mit dem eigenen Geld und habe begonnen, autodidaktisch Gitarre zu lernen. Und von Anfang an habe ich auch meine eigenen Ideen mit dem Kassettenrekorder aufgenommen. Damals noch mit so kleinen portablen Kassettenrekordern. Mhm. Sogar wenn ich zwei hatte, konnte ich sogar so eine Art Overdub machen. Also mit der einen aufnehmen, dann die Kassette abspielen und mit dem zweiten dazu aufnehmen. Und später habe ich mir dann ein Vierspurgerät gekauft, auch mit Kassette, und habe eigentlich jahrelang immer Songs und Songideen aufgenommen.
0: Mhm. Für die Zuhörer und Zuhörer, die jüngeren Kassetten, die kennen das ja gar nicht mehr. Es waren so Bundeln, wo man, ich kann mich erinnern, wenn es aufgespielt hast, dann sind sie hängen geblieben, dann hast du den Salat gehabt und so. Richtig, ja. Alles Mögliche. Das ja, war so.
1: Man brauchte immer einen Bleistift.
0: Ja, um das dann in Ordnung hat man wieder das zum einen dran können, ja. Und alles Mögliche, ja, kann ich mich noch gut erinnern. Ja. Was haben eigentlich deine Eltern dazu gesagt? Also wo waren die begeistert, dass du gesagt hast, du willst auch sowas machen? Oder haben die gesagt, nein? Oder?
1: Also ich habe in meiner Pubertät, in der Oberstufe, sehr viel Gitarre gespielt. Mhm. Und das war schon auch ein Thema, dass die Eltern gesagt haben, ich soll mich auf die Schule konzentrieren und nicht nur auf die Gitarre. Ich habe aber die Matura dann absolviert, also alles gut gegangen, mhm. Und habe eigentlich jetzt nicht den Weg des professionellen Musikers eingeschlagen, aber die Musik war immer sehr wichtig in meinem Leben und ich habe nebenbei immer Musik gemacht und in verschiedenen Bands gespielt und auch immer auch meine eigenen Ideen aufgenommen, und dies hat die sind dann zirkuliert im Freundes- und Bekanntenkreis mit selbstgebrannten CDs und so weiter.
0: Mhm. Du hast gerade angesprochen, verschiedene Bands gespielt. Welche? Und im Vorgespräch hast du ja auch gesagt, du hast im Chor auch einmal gespielt oder gesungen.
1: Damals noch als Jugendlicher haben wir eine Band gegründet in Klagenfurt. Die hat geheißen Samsara. Das sollte sein eine Antwort auf Nirvana. Ja, Nirvana war damals sehr in. Und Samsara ist ja das Gegenteil von Nirvana. Und wir haben als Quartett in verschiedene Auftritte gehabt, in Schulen und so. Und später dann haben wir in einer anderen Band gespielt, da haben wir mehr so rockige Sachen genommen, so Cover-Versions aus den 60er Jahren. Später dann hatten wir auch eine Band, da haben wir dann meine eigenen Songs produziert. Das war in den frühen 2010er Jahren. Das hat geheißen die Zitterpartie, weil wir hatten da eine ungewöhnliche Instrumentierung. Wir hatten einen Kontrabass, akustische Gitarren und auch eine Zither war dabei, eine echte. Ja.
0: Mhm, okay.
1: Und ein paar Jahre lang habe ich auch im neuen Favoriten am Mandolinenorchester gespielt, als Gitarrist, also in einem echten Orchester. Das war auch eine sehr interessante und schöne Erfahrung mit dem Orchesterklang, der ja sehr groß ist. Und da hatten wir auch regelmäßige Auftritte, unter anderem auch im Radio Kulturhaus.
0: Oh, wunderbar. Wow.
1: Also, ja.
0: Stefan, ich würde sagen, wir hören einmal den ersten Song, dass unsere Zuhörer und Zuhörerinnen wissen, in welche Richtung deine Musik geht, weil ich habe es mir im Vorhinein schon angehört. Da kommt dann später noch eine Frage dazu. Den ersten Song, den wir spielen, heißt Nicht allein. Was willst du deinen Fans und unseren Zuhörern, Zuhörerinnen der verschiedenen Radiostationen damit sagen mit dem Song?
1: Nicht allein hat begonnen mit der ersten Strophe, die heißt Mutter, gib mir Butter aufs Brot. Das ist mir einmal eingefallen und ich habe das dann weiterentwickelt, habe alle Familienmitglieder mit einbezogen, die Schwester, den Bruder, den Vater. Der Text soll eigentlich witzig sein, ist auch ein bisschen absurd und wir haben jetzt im Studio meine Demoaufnahmen hergenommen und haben das weiterentwickelt und haben daraus einen Song gemacht, der sehr stark auf dem Schlagzeugbeat aufbaut.
0: Okay, da haben wir dann noch eine Frage dazu und so. Gut, hören wir rein, liebe Zuhörer und Zuhörer, dann hören wir uns wieder.
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1: Ja, liebe Zuhörer, Zuhörerinnen, das war jetzt der Song Nicht allein. Lieber Stefan, da geht es ja auch im Prater, dass Sie nachher im Prater gehen. Warum ist der Prater so wichtig für die Wiener? Warum glaubst du das?
2: Ich denke, die Wiener gehen gern in den Prater, um dort eine Gaude zu haben, um einmal den Alltag zu vergessen. Und es ist auch mit dem Riesenrad und den ganzen Schaubuden und alles und dem Ringelspiel und so ist es eine typische Wiener Institution. Mhm. Und das passt zu dem Lied, finde ich.
1: Ja, ja, sehr. Und natürlich darf man nicht vergessen, in ist Schweizer Haus auf der Krügel, Budweiser,
2: ja, genau.
1: Und ein Stützen.
2: Mhm. Stimmt.
1: Ja, das ist wichtig, das gehört auch dazu. Stefan, ich habe mir die Songs schon angehört, wie ich schon vorhin gesagt habe.
2: Ja.
1: Da habe ich herausgefunden, dass die Songs bilden einen harten, mächtigen Drumbeat in der Basic. Warum hast du das so gemacht?
2: Also ich bin voriges Jahr mit dem Stefan Frankenberger ins Studio gegangen. Der hat im zweiten Bezirk ein Studio und wir haben uns meine Demoaufnahmen angehört und haben da 4 Songs ausgewählt für eine EP, die jetzt demnächst erscheinen wird. Und da hat sich herauskristallisiert, dass wir gerne einen Beat hätten als Grundlage für alle Songs und haben dann diese entwickelt und das sind echte Beats, das ist echtes Schlagzeug, das ist sehr lebendig und gibt dem Ganzen einen richtigen Schwung und Drive. Und wir haben auch ein bisschen die Band DAF, D-A-F, Deutsch-Amerikanische Freundschaft aus den 80er Jahren im Kopf gehabt. Die haben ja sehr beatlastige Lieder damals gemacht und das war so unser Vorbild ein bisschen.
1: Okay, interessant.
2: Ja.
1: In den Song Nicht allein kommt auch der Name Joe Banks vor.
2: Ja.
1: Auf was bezieht sich das?
2: Im Jahr 1990 ungefähr ist ein Kinofilm gekommen, der hat geheißen Joe gegen den Vulkan. Da hat Tom Hanks mitgespielt, der war damals, glaube ich, noch ein Newcomer. Und den habe ich damals im Kino gesehen, in England, in englischer Sprache. Und der war sehr imposant irgendwie. Es geht darum, dass der Hauptdarsteller, der Tom Hanks, dem wird diagnostiziert, dass er eine unheilbare Krankheit hat. Und der bekommt dann von einem Millionär das Angebot, dass er viel Geld bekommt, wenn er sich auf einer Karibikinsel oder auf einer Südseeinsel in einen Vulkan hineinstürzt. Und da er ja sowieso sterben würde, laut seinen Ärzten, stimmt er dem zu und macht das dann.
1: Okay.
2: Und das ist mir so spontan eingefallen.
1: Okay.
2: Ja.
1: Ich würde sagen, wir hören mal den nächsten Song. Wir sind ja nicht nur zum Reden da, sondern auch um deine Musik zu spielen.
2: Ja.
1: Sei nicht so.
2: Der nächste Song fällt ein bisschen aus dem Rahmen in dieser EP, die erscheinen wird, weil er hat mehr so Dialektfärbung und ist vom Stil her auch anders. Ist mehr Austropop und hat auch vom Text her ist er nicht so lakonisch oder nicht so nüchtern wie die anderen Texte.
1: Wann erscheint die EP, wenn wir schon drüber reden?
2: Die EP wird im November rauskommen und momentan sind 2 Songs schon auf den digitalen Plattformen zum Anhören. Das ist das Nicht allein, was wir jetzt gerade gehört haben und das Sei nicht so, was wir jetzt hören werden. Und auf der EP werden dann noch 2 Songs zusätzlich drauf sein.
1: Okay, dann legen wir los. Speedy Rudy, are you ready?
0: Ja, schaut gut aus momentan.
1: Okay, dann leg los.

0: Ja, liebe Zuhörer und Zuhörerinnen, da sind wir zurück und als Gast ist heute da der Stefan Hofstetter in der Wake-Up-Sendung. Ja, lieber Stefan, zu meiner nächsten Frage, die haben wir schon, da sind wir. Deine Songs gehen in die Richtung New Wave. Im Vergleich zum rohen Punkrock der späten 70er Jahre. Wann hast du das so gemacht? Warum hast du das so gemacht? So.
1: Die Lieder von mir kommen so raus aus mir. Also es ist mein Stil. Dieser eher nüchterne und trockene Stil, wo mit wenigen Worten was ausgesagt wird und wo man dann vielleicht ein bisschen drüber nachdenken kann, was da noch alles drinnen steckt. Und das ist so meine natürliche Art, meine Lieder zu komponieren eigentlich.
0: Mhm. Du hast ja vorhin angesprochen, dass du dir Gitarre getan hast. Mhm. Ich habe auch Gitarren gelernt. Also ich hatte einen klassischen Gitarrenlehrer. Wie bist du rangegangen? Mit welcher Musik hast du begonnen? Also er war klassisch, hat nicht nur klassische Musik, aber auch Country und so Sachen oder Kirchenmusik, so Jesus Christ.
1: Nein, mein Zugang war eher die Folkmusik und die Rock- und Popmusik. Das ist auch sehr früh schon meine Lieblingsmusik gewesen, vor allem 60er Jahre Musik, so wie Simon & Garfunkel. Mhm. Das war meine erste Lieblingsband eigentlich. Später dann auch so mehr Progressive Rock, wie man heute sagt, wie Supertramp. Und mit dieser Band Samsara, die ich schon erwähnt habe vorher, da haben wir auch so eher folkig gespielt, so mit zwei Gitarren und einer Querflöte und einem Bouzouki sogar, einem griechischen.
0: Oh.
1: Ja, und das ist eher so meine Richtung.
0: Mhm. Hat sich denn dein Geschmack von deiner Jugendzeit zu heute gewechselt oder ist er gleich geblieben oder ist da was dazugekommen? Weil ich als Kind habe gern Schlager, Peter Alexander, Udo Jürgens, Roy Black und die ganzen, was damals bekannt waren.
1: Mhm.
0: Oder wenn ich Platten gehabt, gekriegt habe oder meine Eltern, mein Bruder mitgebracht hat, die Tante mit nach Afrika gebracht haben, Danzer, Fendrich und die ganzen. Ich schaue den Nocker, den HWK und so, die ganzen, das war ja für uns besonders, wir haben ja das hat es ja unten ergeben. Und Reggae, hat sich da was bei dir verändert?
1: Also ich habe auch als Kind und Jugendlicher auch gerne klassische Musik angehört, zum Beispiel die Klavierkonzerte von Beethoven, haben mir immer sehr gut gefallen und später dann habe ich sehr viel Jazz auch gehört. Aber momentan bin ich wieder mehr auf 60er Jahre gepolt eigentlich und eine andere Musikart, die mir auch sehr gut gefällt und die mich immer begleitet, ist eigentlich die griechische Musik.
0: Oh, die ist auch wunderschön, ja. Tango, griechische, ja, das ist auch
1: ja,
0: sehr schön.
1: Ja, griechische Musik, Rebetiko und ja, solche Sachen.
0: Ja. Gut, dann kommen wir wieder zur nächsten Frage.
1: Mhm.
0: Welche Rolle spielt der Einsatz von Synthesizern und elektronischen Drummaschinen für den typischen Klang?
1: Wir haben bei der Aufnahme der EP auch Synthesizer-Klänge drinnen. Die machen ein schönes Bild von den Liedern und auch eine machen auch schöne Melodien und Rhythmen auch drin. Das Schlagzeug ist aber ein echtes Schlagzeug. Wir haben keine Drummaschine verwendet. weil wir wollten das möglichst lebendig haben und deswegen haben wir uns dazu entschieden.
0: Okay, nächster Song, den wir hören, ist Zeitreife.
1: Ja, es ist jetzt eine Premiere im Radio. Das ist auch ein Song von der EP, die im November erscheinen wird. Und dieser Song wurde noch nie im Radio gespielt.
0: Dankeschön, dass wir die Ehre haben, den zu spielen. DJ Speedy Rudy, are you ready?
2: Ja, Konrad, dann geht's los.
0: Los.

0: Ja, Stefan, wir haben jetzt erst die Gitarren angesprochen. Wie viele hast
1: Ich
0: du?
1: habe 4 oder 5.
0: Okay.
1: Also nicht so viele wie viele
0: Jetzt.
1: andere.
0: Ja, ich habe schon gehört, manche haben über 10 und so.
1: Ja,
0: Ich habe
1: ich kenne
0: einen,
1: Leute,
0: den
1: die haben
0: habe ich.
1: 30, 40 oder noch mehr.
0: Okay,
1: Ja.
0: boom, wow.
1: Ja.
0: Was macht man mit so vielen Gitarren? Aber nächste Frage ist, wir haben im Vorgespräch, habe ich erfahren, dass du eine Tochter hast.
1: Ja.
0: Ist sie auch deine stärkste Kritikerin?
1: Also meine
0: Oder
1: Tochter
0: deine
1: ist,
0: Frau? Oder gibt es
1: die
0: jemanden?
1: unterstützen mich, ja.
0: Okay.
1: Und meine Tochter hat bei den 2 Songs, die wir schon gehört haben, nicht allein und sei nicht so im Background mitgesungen.
0: Okay,
1: Ja, sie
0: wow.
1: kann sehr gut die Töne treffen und es war sehr lieb von ihr, dass sie da mitgemacht hat.
0: Hat es wahrscheinlich vom Papa geerbt.
1: Ja, ich kann die Töne nicht immer so gut treffen, ehrlich gesagt, wie sie. Ja. Ja, und meine Frau ist auch, unterstützt mich auch sehr und schaut jetzt, dass meine Songs auch unter die Leute kommen. Und sie ist auch sehr musikalisch und
0: Okay.
1: ich spiele seit ein paar Jahren jetzt wieder in Bands und in einer davon singt sie auch mit.
0: Okay.
1: Also ist eine sehr gute Sängerin auch.
0: Okay. Welche Richtung geht die Band, wo du mitspielst, wenn ich fragen darf?
1: Ja, die eine Band, da spielen wir so bluesig, rockige Sachen.
0: Okay.
1: Bluesrock oder wie man es nennen sollte.
0: Ja,
1: Ja.
0: klar.
1: Und da spielen wir halt da in der Gegend, wo wir halt sind, haben wir so Auftritte. Das ist die Band, die heißt Einschildritter. Und die andere, da spielen wir so querbeet, Kraut und Rüben, kann man auch sagen. Ja, das ist die ACMC, die Austrian Charity Music Combo heißt die.
0: Okay, bitte, wenn du willst, könntest du mal vorbeikommen nächstes Jahr
1: Ja, gerne, ja.
0: mit beiden Bands oder
1: Ja.
0: bringt Musik mit, wenn du wieder was habt.
1: Ja.
0: Genug Musik. Ja, ich würde sagen, wir spielen wieder Musik, weil es ist, ich habe solche Musik noch nie gehört, das fasziniert mich. Aber vorher spielen wir einen Song von einem Musiker, David Blabensteiner, den ich vor ein paar Jahren interviewt habe. Der hat einen Song geschrieben für jemanden, es ist ein persönlicher Song, sagen wir es so. Und da ist jemand gestorben und der hat den, spielt ja auch auf bei Begräbnissen Musik, spielt er. Und die Leute haben gesagt, ah, der Song ist so schön, der ist so schön, den musst du veröffentlichen. Den hat er dann und den spielen wir jetzt. Und nachher kommt dann ein Song von dir, der heißt Es stirbt. Was geht's da?
1: Das mit dem Es stirbt, das ist ein sehr melancholischer Text, der aber auch nicht so ganz ernst gemeint ist, wieder wie bei vielen meinen Liedern. Also ein bisschen so ironisch oder ein bisschen ins Absurde gedreht, vielleicht. Und in diesem Es stirbt geht es darum, dass man sich vielleicht innerlich ein bisschen leer fühlt oder ausgepowert.
0: Okay, dann hören wir rein und dann hören wir uns wieder. Rudi, are you ready?
2: Ja, zuerst kommt also der Song David Blabensteiner.
0: Und Bob, David, ja.
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0: Yep, das war der nächste Song von Stefan Hofstetter, der heute zu Gast ist. Lieber Stefan, wir haben vorhin gesprochen über die New Waves und da hätte ich noch eine Frage dazu. Stefan, wie würdest du die Balance zwischen melancholischen Atmosphäre und dem Tanzbaron im Pop-Appeal beschreiben?
1: Also, ich finde, das ist eine interessante Konstellation, wenn die Texte melancholisch sind und die Musik eigentlich tanzbar ist. Mir gefällt das sehr gut, diese Diskrepanz, oder wenn das sich so ein bisschen reibt, weil dann tanzt man zu einer Musik, da wo auch richtige Emotionen dabei sind. Und für mich ist die Melancholie in der Musik eine der wichtigsten Emotionen.
0: Okay. Wir haben zuerst gesprochen, Kritiker, gibt es jemanden, der dir sagt, nee, das ist nichts, aus jemanden in der Familie, oder entscheidest du selbst, das ist jetzt okay, so mache ich es? Oder wie gehst du daran? Ist zuerst auch die Frage, dann noch eine gleich anschließend, zuerst die Musik oder zuerst der Text oder ist es verschieden?
1: Also es gibt ja nicht so viele Studioaufnahmen von mir. Das meiste, was ich habe, sind private Demoaufnahmen. Und da gibt es natürlich welche, die nicht so gut ankommen in der Familie oder so. Aber die Songs, die wir jetzt für die EP ausgesucht haben, kommen sehr gut an. Und was war die zweite Frage wegen der...
0: Zuerst die Musik da oder der Text oder wie gehst du ran? Oder ist es abwechselnd verschieden? Weil bei manchen ist zuerst der Text und dann die Musik oder umgekehrt, es wechselt bei manchen Musikern, die ich schon hatte.
1: Das ist verschieden. Meistens ist es so, dass ich so eine Hookline, also so eine kurze Zeile oder was mir einfällt, die ich dann weiterentwickle. Also da ist dann der Text das Erste. Und da kommt dann die Musik dazu. Manches Mal entsteht aber beides irgendwie gleichzeitig, dass beim Herumspielen ein Text dazukommt und dann hat man auf einmal ein paar Akkorde mit dem Text und kann das dann weiterentwickeln.
0: Okay. Wie viele Akkorde hast du da oder hast du bestimmte Akkorde, die du immer verwendest oder... Wie ist das bei dir?
1: Also das Lied Sei nicht so ist eher einfach gestrickt. Das hat nur drei Akkorde, glaube ich, wenn ich jetzt richtig bin. Aber die anderen Lieder sind schon ein bisschen aufwendiger. Das sind keine drei Akkordlieder. Das Zeit und Reife hat sehr viele Akkorde zum Beispiel, was wir vorher gehört haben. Da bin ich eher herangegangen an die Musik mit Power Chords, ja, also diese typischen Power Chords auf der Gitarre, wo man dann wechselt auf den Bünden und nicht so sehr Akkorde spielt, sondern immer nur die drei Saiten, ja, mit den drei Fingern. Und da sind sehr viele Wechsel drinnen. Das ist kein Drei-Akkord-Lied.
0: Okay. Sind irgendwelche Auftritte schon geplant oder irgendwas? Weiß man schon was? Kannst du uns was verraten oder uns
1: so? Es ist momentan ist es noch in der Planung, wie die EP dann auf die Bühne gebracht werden kann.
0: Okay. Rudi, hast du eine Frage an unseren heutigen Gast auch?
2: Ja, natürlich. Also meistens das Thema künstliche Intelligenz. Was hältst du davon und wirst du sie jemals verwenden oder bleibst du da bei der analogen und bei Live-Auftritten?
1: Ich habe die künstliche Intelligenz schon lange und öfter verwendet, um Texte zu um Texte zu kreieren und bin dann aber draufgekommen, dass die mir eigentlich nicht gefallen. Das heißt, ich schreibe mir die Texte selber, ich verwende die KI nicht für die Texte.
0: Okay.
1: Und was die Musik betrifft, ist mir letztens gezeigt worden, da gibt es jetzt eine KI, da kann man das eigene Lied hochladen und die KI macht dann draus was anderes. Also die, weiß nicht, ob man es verbessern nennen soll, also sie verändert es zumindest so, dass es dann sehr professionell und Mainstream-artig irgendwie klingt. Und da denke ich, meine Einstellung dazu ist, dass die KI die Menschen sehr schnell langweilen wird und dass der künstlerische Ausdruck des Menschen spannender ist. Und dass die Menschen, die sich unterhalten wollen, lieber etwas hören wollen, was von Menschen ist.
0: Okay. Blacktrum oder Fingerzupfen bei der Gitarre? Standardfrage von mir auch, wenn ich einen Gitarristen habe.
1: Auf der Western-Gitarre zupfe ich gerne, aber nicht mehr so viel wie früher, weil das ist auch eine Übungssache, da muss man ständig dranbleiben.
0: Richtig.
1: Weil sonst wird man wieder, ja genau, sonst rostet man ein.
0: Mhm.
1: Ich spiele in den beiden Bands, die ich vorher erwähnt habe, spiele ich E-Bass. Also eben Bassgitarre. Und da bin ich ein Fingerzupfer.
0: Okay. Weil die Frage habe ich auch gestellt, weil mein Lehrer immer gesagt hat, üben, Fingerzupfen, Finger, zack, zack, und schneller, und schneller, und schneller, und schneller, und schneller, und schneller.
1: Ja.
0: Der hat mich da drauf trainiert. Der hat da in der Weise war sehr streng und Ding. Aber er hat immer gesagt, das gehört dazu, die Fingerfertigkeit. Und auch, weißt du, zuerst Jazz und Soul und das angesprochen, du auch gern hörst und
1: ja. Spielst.
0: Wir hatten mal einen Jazzmusiker und Bluesmusiker, der hat gesagt, in vielen Blues-Musiker verwenden den kleinen

0: musikalischen Schauen, ja. Fragen, ja.
1: Mal anschauen, wie das geht. Er hat mir es zwar gezeigt, aber ich habe es nicht gemerkt. Ja, lieber Stefan, wir neigen uns langsam dem Ende zu von der Sendung. Ich würde sagen, wir hören einmal den letzten Song, oder?
0: Ist das der letzte jetzt?
1: Ja.
0: Können wir den Perfect spielen?
1: Oder willst leise?
0: Ich würde gerne den Perfect spielen, wenn es möglich
2: der
0: ist.
2: Der ist aber nicht auf der Liste.
1: Warte. Mach die
2: Mail. Dann muss der Konrad das suchen.
1: Warte, nein, brauchst du nicht suchen.
2: Also Konrad, du bist jetzt der DJ.
0: Kann ich noch was dazu sagen vorher?
2: Red einfach weiter und erzähl was
0: über den dieser Song. Letzte Song ist jetzt ein Demosong, den ich eigentlich am Handy sogar aufgenommen habe. Und ich habe den jetzt deswegen ausgewählt, weil es ein Lieblingssong von meiner Tochter ist.
1: Schau jetzt perfekt, du hast ihn.
0: Ja, ein Lieblingssong von meiner Tochter.
1: Spiel. Guck drauf.
2: Ja, hörst du schon von was?
1: Na, dann spiel. Du musst ihn runterladen. Der ist in 2 Minuten runterladen.
2: Ach so, dann musst du weiterreden. Okay, runterladen geht
1: und dann,
2: schon.
1: Da hast du ihn schon.
2: Okay. Ich versuch's. Also, los geht's.

0: Ja, liebe Zuhörer und Zuhörerinnen, das war wieder die Sendung. Ich hoffe, es hat euch gefallen. Stefan, danke schön, dass du dir die Zeit genommen hast.
1: Vielen Dank für die Einladung.
0: Und ins Studio gekommen bist. Bevor wir dich aus dem Studio entlassen, aus dem Gästestudio, deine famous last words für den heutigen Tag.
1: Meine famous last words sind: Musik ist eine der wichtigsten Dinge im Leben.
0: Wunderschöne. Speedy Rudy.
2: Ja, dann, wenn wir schon das Lied auch über Sterben gehabt haben, nützt den Tag. Man weiß nie, wann es soweit ist, dass man sterben darf, muss oder kann.
0: Ja, liebe Zuhörer und Zuhörerin, euer Moderator wünscht euch ein schönes Wochenende und ich hoffe, die Sendung hat euch gefallen. Ciao, tschüss.

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1: Welcome to the Cool Cat Rhythm Radio, meine Lieben, mit unserer heutigen Show Surfing the Schlager.

0: Ja, meine Lieben, ganz herzlich willkommen noch einmal hier bei der Cool Cat Rhythm Radio. Und ich begrüße auch heute meinen DJ. Heute ist mal wieder der Rudi. Rudi das Auge. Rudi the Objective.
1: Ja, ich grüße auch alle Zuhörer und Zuhörerinnen.
0: Genau, der Rudi hilft mir heute wieder aus, aber er kennt sich ja aus. Ihr wisst ja, der Rudi, er war der Leibfotograf von Sir Weber, ja, Stefan Weber, Tradivabel. Er war das Auge der Tradivabel, also durch die Linse natürlich. Okay, und was geht in unserer heutigen Show? In unserer heutigen Show haben wir Instrumentals, nicht nur Surf, sondern alle möglichen Instrumentals. Und dann gibt es natürlich, nachdem es ja Surf in der Schlager heißt, gibt es natürlich Schlager und Anverwandtes. Und wir haben gehört Texas Rider von Bert Blanker. Extraklasse, belgischer Rocker, und damit kommen wir zum Teen Idol und für mich der beste Crooner ever, Paul Anka, und von ihm hören wir Your Love.

Ja, unerreicht, Paul Anka. Und das Ganze auch schon gestartet. Mit 16 Jahren hat dieser Mann, dieser Junge gestartet. Und wirklich, wirklich klasse war das. Ja, und warum, was macht Paul? Er singt ja in Englisch, aber Paul Anka hat auch Deutsch. Er war für den deutschen Markt auch, hat er versucht, er zu catern. Und also nicht gerade richtige Glanzleistungen von ihm, aber trotzdem in der Retrospektive und als Zeitzeugnis allerweil gut. Nicht so wie dieser Song Your Love, einer meiner Lieblingssongs von ihm. Und ja, wir kommen dann noch zu deutsch gesungenen Schlagern natürlich. Schlager, was ein sehr unpräziser Überbegriff. Schlager haben eigentlich die Populärmusiken ihrer Zeit wiedergespiegelt. Das heißt, der Begriff kommt ja schon in den 20er Jahren vor und da war das natürlich Jazz, Ragtime, Swing und dann nahm das alle Populärmusik, nahm der Schlager alle Populärmusiken auf, wie zum Beispiel Rock'n'Roll, Beat, auch Soul sogar, ja, Soul in German Tongues. Okay, und wir kommen jetzt zu Willie and the Giants, The Guitar Boogie Battle.

Lass mich gehen, oh yeah. Okay, das war Michael Holm, ja, mit Lass mich gehen, aber ich bleibe noch da, meine Lieben. Ich bleibe noch hier 40 Minutes und noch ein paar zerquetschte. Und ja, was machen wir weiter im Programm? Wir machen weiter mit The Viscounts und von ihnen hören wir Dig. Und das ist ja natürlich fast eine Aufforderung für mich als Plattensammler, für euren Johnny Velvet. Diggen heißt das Suchen nach Platten, wenn man in diesen Kisten rumwühlt. Die Wühlmaus. Okay, und wie gesagt, The Viscounts mit Dig. Und das ist natürlich dann schon richtige Garage.

Ja, Nancy Sinatra, 60s Ikone, extra klasse. Nancy wird ja auch zum Country in der Form von Country Pop gerechnet. Ja, für mich eine der besten 60er Jahre US-Sängerinnen, von den weißen Sängerinnen, weil die afroamerikanischen Sängerinnen haben ja zu dieser Zeit Soul gemacht. Und Country mit nur ganz wenigen Ausnahmen. Tina Turner zum Beispiel hat eine Country-Platte gemacht, aber die war, glaube ich, Anfang 70er auch sehr, sehr gut gemacht. Und ja, da hat sich Beyoncé wahrscheinlich ein bisschen was abgeschaut. Okay, ich komme zu der nächsten Platte. Und zwar ist das, das sind die Scene Rockers. Und von ihnen hören wir den dritten Mann. Das war sehr beliebt. Filmtitel für Instrumental Bands zu machen. Also ist natürlich James Bond bot sich da an. Die James Bond Filmmusiken von Barry geschrieben. Richard Barry. Nicht Chuck natürlich. Und Richard Barry, ein englischer Filmkomponist. Und er hat eben diese unglaublichen Kompositionen lange, lange gemacht für James Bond. Und diese Titel wurden dann sehr gerne von Instrumental Bands, auch zum Beispiel in Jamaica, die Scatterlights, Ska, nahm sehr gerne diese Titel auf. Okay, und wir kommen eben zu den Sin Rockers und sie waren eine sogenannte Indo-Band. Indo, das bezeichnete Indonesier, die in Holland gelebt haben, den Niederlanden. Sie sind nach der Unabhängigkeit Indonesiens, da sie meistens Christen waren und sie hatten ihre Ursprünge waren indonesisch und holländisch und somit war das dadurch, dass sie privilegiert waren in der Kolonialzeit, für sie natürlich nachher eine ganz andere Geschichte und viele, eben sehr viele, sind dann nach in die Niederlande emigriert. Okay, und so eine Band, hauptsächlich haben sie Instrumentals gemacht, wirklich extra klasse. Okay. And now the third man.

Ja, super, In the Rock aus den Netherlands. Und wir kommen zu Buddy Kane. Und Buddy Kane singt uns Tränen im Gesicht. Und das ist nichts anderes wie A Whiter Shade of Pale. Und wenn die Instrumental-Bands gerne Instrumentals eben sehr beliebt in den 60er Jahren, war das ein eigenes Segment. Und hatten auch Nummer 1 Hits, wie wir dann nachher noch hören werden. Und wie sie eben Instrumental Bands, wie sie eben Filmmusiken verwendet haben, so habt im deutschen Schlager, waren sehr beliebt. Es sind keine Coverversionen, sondern sie haben einfach einen Song, einen griffigen, einen guten, bekannten Song genommen und haben da einen deutschen Text da draufgelegt, der mit dem Original unter Umständen überhaupt nichts zu tun hatte, beziehungsweise gar nichts. Okay, und dann hört euch A Whiter Shade of Pale, Tränen im Gesicht an.

Ja, Hauptsache, dass es sich reimt. Hier stehst du heute neben mir im hellen Kerzenlicht. Ha? Seit wann ist Kerzenlicht hell? Aber damit sich's auf Kerzenlicht, Tränen im Gesicht reimt, dann passiert sowas schon mal im deutschen Schlager. Ich find's klasse. Ja, und ihr seid genau richtig, meine Lieben, hier bei der Cool Cat Rhythm Radio, wo die ganz großen Gefühle zu Hause sind, zu Hause auf Vinyl und immer gerne gespielt für euch von eurem Johnny Velvet. Ja, und wir kommen zu, was machen wir denn? Wir kommen zu den Crazy Boys. Die Crazy Boys waren eine italienische Beat-Garage-Band. Richtig klasse und das ist leider kein, nicht leider, es ist kein Instrumental, aber dass ihr das auch mal hört, es gab natürlich in Italien dieser Zeit, es war ähnlich wie in Deutschland, der Schlager war ja deswegen, also dass Deutsch gesungen wurde in der Popmusik in Deutschland in den 60er Jahren, mir ist Popmusik lieber, wie dieser Schlagerbegriff. Also in der Popmusik in Deutschland wurde Deutsch gesungen, damit die Leute das verstehen. Es kann, man kann sich das nicht vorstellen, so wie heute, wo sehr viele junge Menschen sehr gut Englisch sprechen bei uns. Damals konnte das genau niemand oder fast niemand. Auch Leute, die ins Gymnasium gingen, auch denen ihr Englisch war richtig mau. Das heißt, und in Italien war das noch ärger, in Frankreich detto. Und so wurde dann in den Nationalsprachen jeweilig gesungen. Und da wurde dann auch, eben wurden Covers gemacht, aber auch sehr viel, gerade Italien hat sehr, sehr viele Sachen, waren eigene Kompositionen. Und ja, damit kommen wir eben zu der Band The Crazy Boys mit Si Credile.

0: Ja, das war King Curtis, meine Lieben. King Curtis mit, ja, mit, es will mir nicht mehr in den Sinn. Rudi, lies bitte den Titel vor.
1: Ja, da steht
0: Green Onions. Green Onions. Jetzt ist mir wieder eingefallen. Green Onions, ja, natürlich, Green Onions. Bekannt von Booker T and the MGs. Und ja, und weil es von King Curtis war, habe ich diesen Hänger gehabt. Wie kann man Green Onions vergessen? Green Onions, quasi die Mutter aller groovigen Instrumentals. Extra klasse in allen Versionen, die ich kenne. Okay, wir kommen zu den Black Devils mit Keine Schule mehr. Aber jetzt ist ja wieder Schule. Ne? Die Black Devils waren einer dieser Hamburg-Reeperbahn-Bands und Star-Club-Band natürlich. Und sie haben, ja, das war natürlich ein Song für Teenager. Ja, Keine Schule mehr war natürlich super. War immer wieder ein Thema in der Rockmusik, auch vom Alice Cooper. Alice Cooper, der jetzt Die Hard Republican ist und eigentlich er ist bei der Tea Party ganz, ganz unpackbar. Trump-Unterstützer, ganz, ganz vorne dieser Mann, ja, der wäre auch besser länger auf die Schule gegangen. Alice Cooper, du Flasche. Okay, wir kommen aber zu den Black Devils und ja, listen up.

Ja, die Black Devils. Und jetzt kommen wir zu einer Frau, wenn wir vorher Paul Anka hörten, dann hören wir jetzt Helen Shapiro. Und Helen Shapiro war quasi das Äquivalent zu Paul Anka. Sie war noch jünger wie Paul Anka, wo sie angefangen hat zu singen. Und wie hier schon erwähnt, meine Lieben, hier bei The Cool Cat Rhythm Radio war das so mit ihr, dass sie zuerst wollten die Producer sie gar nicht singen lassen, weil sie sagten, sie hat eine unpassend reife Stimme für eine 15-Jährige. Was immer das heißen soll, das sind ja unglaubliche Projektionen. Und aber sie war einfach, sie war so gut, dass sie sich doch durchgesetzt hat und hat dann mit 16 eben diese Songs gemacht, zum Beispiel eine deutsche Version des Songs Tell Me What He Said. Unglaublich. Okay, Helen Shapiro in German.

Ja, meine Lieben, so, wir haben wieder einen angehängt, zwei angehängt diesmal. Und zwar war das, das war jetzt Kovács Kati oder auf Ungarisch der Familienname zuerst, Kovács Kati. Und sonst wäre es eben Kati Kovács. Und Kovács Kati, ganz, ganz klasse mit Telefoni. Und davor haben wir gehört, die Busters mit Bust Out, ja, das war ein richtiger Gitarrensong. Gitarren waren natürlich omnipräsent im Instrumental der 60er Jahre. Mit der Ausnahme natürlich, dass auch das Saxophon durfte ein bisschen mitspielen. Das kam alles noch aus dem Rhythm and Blues und Rock'n'Roll. Aber dominant war wirklich die Gitarre. Oder auch mehrere Gitarren. Es gab auch viele Instrumental-Bands natürlich, die zwei Gitarren. Die meisten hatten, ich glaube alle hatten zwei Gitarren, nämlich sogenannt Lead- und Rhythmus-Gitarre. Und das hat eben dann diesen treibenden und auch satten Sound gemacht, weil, ja, aber es kam auch noch gerne eine Orgel dazu, auch sehr beliebt natürlich, eine Orgel, Bass und manchmal eben auch ein Saxophon. Und nicht zu vergessen unsere fantastischen Drummer. Okay, wir kommen zu, jetzt sind wir beim Mann, beim Original von Green Onions, nämlich Booker T and the MGs und von ihnen hören wir Slum Baby und das Ganze, ja, Booker T eben.

0: Ja, alles Scherben, alles Scherben. Das war wieder eine Indo-Band, aber dieses Mal haben sie gesungen, nämlich die Javelins. Ganz klasse. Ja, die Javelins aus Java natürlich. Okay, meine Lieben, und somit ja, gibt es noch einen Outlook auf die nächste Sendung. Die nächste Sendung ist am 17. Am 17. Oktober und zu hören gibt's, habe ich jetzt gerade beschlossen, einen zweiten Teil unserer Surfen-Schlager-Show, weil's so viel Spaß gemacht hat. Ja, es gibt wieder Instrumentals und Schlager bzw. Verwandtes aus ganz Europa. Okay, meine Lieben, wir hoffen, es hat euch Spaß gemacht hier bei The Cool Cat Rhythm Radio. Und ja, dann schaltet euch das nächste Mal wieder ein. Das nächste Mal ist eben der 17. Oktober, same time, same station. Und dann sage ich danke Rudi Objective.
1: Ja, ich sage auch auf Wiedersehen und auf Wiederhören.
0: Und zu euch sage ich have a nice weekend. Bye, bye.
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Sie haben gerade etwas gehört, das Sie selten sonst hören um diese Uhrzeit in dieser Sendung. Das ist Sound of the City, liebe Zuhörerinnen und Zuhörer. Schön, dass Sie wieder da sind. Wir hören jeden ersten Samstag im Monat in dieser kleinen Stunde jede Menge Popmusik aus Japan und ich, DJ Haraiso, begleite Sie in dieser Reise durch Zeit und Raum. Und in der Regel handelt es sich in dieser Sendung um City Pop. Aber heute wollte ich es ein bisschen weiter schauen, nämlich auf ein Genre namens Jungle. Das wurde nicht in Japan, sondern in Großbritannien am Anfang der 90er erfunden, aber grandios in Japan weiterentwickelt, nach einer eigenen Note sozusagen. Ja, Jungle ist prinzipiell der Vater von Drum and Bass, stützt sich aber auf ganz typischen Schlagzeug-Samples und anderen Kleinigkeiten mit diesem Lo-Fi-Hauch aus dem ersten kommerziellen Samplers. Und sie waren tatsächlich fast alle made in Japan, diese Synthesizers, diese Samplers und so weiter, besonders von der Marke Akai und Roland und so weiter. Als diese Samplers leistbar wurden, konnten sie mit Unterstützung eines Personalcomputers oder eines Kassettenrekorders in die Schlafzimmer ganz vieler jungen Menschen einziehen, wo sie die Musik der Underground-Kultur wirklich schrieben, im Bett schrieben tatsächlich. Eine interessante Benutzung von Jungle ist aber besonders interessant und bildet den Gegenstand dieser Folge, und zwar als Videospiel-Soundtrack. Wir haben gerade mit einem Jungle-Stück von Soichi Terada die heutige Folge eröffnet, nämlich Sumo Jungle 1996 auf dem gleichnamigen Album erschienen. Das machte Terada zu einem kleinen Superstar in Japan. Besonders in Anbetracht dessen, dass einige Videospielentwickler derart beeindruckt von diesem Werk waren, dass sie Terada beauftragten, die Soundtrack für das 1999 für PlayStation erschienene Plattform-Game Ape Escape zu produzieren. Der Entwickler war Sony's Japan Studio. Terada hat 2011 zum ersten Mal diesen Soundtrack offiziell auf CD veröffentlicht und daraus hören wir uns einige Movimenti an, da alle Tracks miteinander gemixt sind. Wir starten mit den ersten Krabby Beach und Dark Runes.

gerade ist hier besonders gut erkennbar durch seine Klavier-Arpeggi und minimalistischen Noten hin und her. Wir springen nun weiter zu einem späteren Movimento auf der CD von Ape Escape Soundtracks. Das ist Haunted House, Thick Jungle und Laboratory, alle hintereinander.

Wir enden mit der Musik für die Results und wechseln schnell zum nächsten Videospiel. Noch einen für Sony PlayStation. Ich meine nicht, dass Jungle Soundtracks nur für Sony PlayStation komponiert wurden, aber diese Konsole verwendete als Medium eine CD-ROM, die viel mehr Daten als die Kartuschen von Nintendo 64 speichern konnten und daher auch größere, aufwendige Soundtracks, die nicht per MIDI vom Soundchip der Konsole generiert wurden, sondern im Voraus aufgenommen. Ein Videospielgenre, das genau für Jungle Soundtracks gemacht worden zu sein scheint, ist das Racing-Genre. Hier sind ein paar Namen unentbehrlich. Einer davon ist Ridge Racer. Der Name dieser Serie mag die Erinnerungen einiger von Ihnen wecken. Jetzt ein großer Erfolg des Entwicklers Namco, der ein internes Musikteam hatte. Wenig überraschend war der Wettbewerb damals derart gnadenlos, dass diese Musikarbeit mit sehr geringen Mitteln finanziert wurde. Das setzte diese Computerkomponisten und Komponistinnen in genau die Lage jener jungen, armen, aber talentierten Schlafzimmermusiker, die Jungle und House im großen Stil in ihren Schlafzimmern produzierten. Wir schauen uns drei Namen näher an. Die ersten zwei sind Tetsukazu Nakanishi und Hiroshi Okubo.

Wir haben gerade in der Reihenfolge Silverstream aus Ridge Racer, Jahr 1996 und Ridge Racer One More Win featuring Kimara Lovelace aus Ridge Racer Type 4 1928 erschienen gehört. Zu diesem letzten Namco-Titel, eben Ridge Racer 4, kam auch viel Material von der Komponistin Asuka Sakai, die andere Hälfte des Soundtracks produzierte. Wir hören ein Stück ihrer Arbeit, das Lied Your Vibe.

Es gibt einen Kommentar in einem Video auf YouTube, wo dieses Track gezeigt wird mit diesen Wörtern, die ich zitiere. This soundtrack went so hard for absolutely no reason. Aber eigentlich der Grund war ästhetisch und ist genau im Zeitgeist der späten 90er zu finden. Das war Föhne von Junji Kuma, einer anderen dieser genialen Komponistinnen, für das Videospiel Bomberman Hero 1998 für Nintendo 64 erschienen. Und auch die Soundtrack im gleichen Jahr. Ich muss hier betonen, wie diese CD-Ausgaben einfach ein kleines Paradies sind für alle Musiksammler und Sammlerinnen. Japan hat nämlich Tradition bei diesen Sachen. Fast jedes dieser Videospiele hatte eine oder mehrere CDs ihrer Soundtracks, die zeitgleich erschienen sind. Das hat nicht nur die Otaku-Kultur von damals und heute erfreut, sondern auch die DJ-Szene in einer Zeit, wo Internet noch nicht so schnell war und neue Musik musste aus verschiedenen Quellen physisch wirklich ausgegraben werden. Selbstverständlich viele dieser CDs waren in begrenzter Auflage erhältlich, Grund warum die Soundtrack von Bomberman Hero heute mehrere hundert Euro auf dem Secondhand-Markt wert ist. Wir bleiben auf dieser Konsole noch Nintendo 64 und wechseln aber Spiel. 1080 Degrees Snowboarding, auch 98 erschienen mit einer bombastischen Soundtrack von Kenta Nagata. Davon hören wir das Track White Out und weiter dazu Crowded Street aus dem Videospiel Street Fighter 3 Second Impact von Capcom entwickelt und 1997 erschienen. Die Musik in diesem Fall stammte von Yuki Iwai.

Willkommen auf Sound of the City. Sollten Sie gerade jetzt in Medias Res eingestiegen sein, ich bin DJ Haraiso und heute stöbere ich ein bisschen durch verschiedene Soundtracks aus japanischen Videospielen der 90er Jahre. Genauer gesagt jener Soundtracks, die dem Genre Jungle, einer früheren Version von Drum and Bass, zuzuordnen sind. Ein lustiger Exkurs sozusagen unserer Sendung, die normalerweise in City Pop ihren Schwerpunkt hat. Was ist tatsächlich die City im Videospiel-Soundtracks überhaupt? Eigentlich ist diese City nicht weniger fantasielästig und eskapistisch als die City des City-Pop. Es sind sogar Bilder von dieser City, die sich bewegen und von uns steuerbar sind, so wie deren Musik diesen Dynamismus zu beschreiben versucht. Das letzte Track, das wir gehört haben, wurde vom Soundteam vom Entwickler Konami komponiert und kommt aus dem Videospiel International Superstar Soccer 2000, akronymisch ISS 2000. Im Jahr davor, 1999, in Japan für Nintendo 64 erschienen. Also auch Fußballspiele hatten den Jungle-Vibe sozusagen. Jetzt kehren wir aber zum Plattform-Genre zurück und zwar zu Clonoa Door to Phantom Isle, von Namco für Sony PlayStation entwickelt, 1997 in Japan erschienen, ein Jahr früher wie in den meisten Fällen als im Rest der Welt. Die Soundtrack wurde ein bisschen später in Doppel-CD veröffentlicht und stammt aus verschiedenen Komponisten und Komponistinnen. Wir hören einen Auszug davon: Beats from Above, from Tetsuichi Nakanishi.

Haben Sie das erkannt? Das ist nämlich die Musik, die man hört, wenn man die CD von Metal Gear Solid ins PlayStation lädt. Metal Gear Solid, als es 1998 erschien, wurde eine Sensation und stellte endgültig alle Elemente fest, die zu einem Stealth-Videospiel gehören, also ein Genre, wo die Gegner nicht im offenen Kampf konfrontiert werden. Stattdessen muss sich der Spieler unbemerkt an ihnen vorbeischleichen. Die Musik war ganz etwas Neues für damals. Es hört sich mehr wie die Musik einer Hollywood-Produktion an, als jene eines Videospiels für die damaligen Standards. Sie wurde aber ebenfalls von einem Team von Inhouse-KomponistInnen angefertigt, wie unsere lieben Jungle-Beispiele, die wir bislang gesehen haben und gehört, natürlich. Also früher oder später wurden all diese elektronischen Geräte und Werkzeuge, die Samplers und die Computerprogramme dazu, benutzt, um den Schlafzimmer-Sound zu überwinden, die die goldenen Jahre des Jungle gekennzeichneten. Das Team war das Konami Computer Entertainment Japan Sound Team. Dazu gehörten Namen wie Kazuke Muraoka, Hiroyuki Togo, Takanari Ishiyama, Lee Jong-myung und Maki Kirioka unter anderem. Die Soundtrack sorgte für Furore und erschien gleich 1998 auf CD in großer Auflage. Es ist keine Jungle Soundtrack, wie Sie gehört haben. Sie werden sich aber fragen, ob sie nicht etwas fehl am Platz hier ist. Aber ich möchte dabei zeigen, wie dieselben Techniken, die Jungle geprägt hatten, konnten am Ende nicht nur zur Imitation symphonischer dramatischer Musik verwendet werden, sondern sogar eine neue Art von Soundtrack entwickeln, die bis heute zahlreiche Kinoproduktionen auch prägt. Wir hören in Sequenz Cover, Intruder 2 und Warhead Storage.

das war's mit Metal Gear Solid und seiner sensationellen Soundtrack. Wir bleiben aber bei Konami für noch eine Produktion aus ihrem Soundteam, nämlich hier von Yasuhisa Ito, der die Musik für das Videospiel Sword of the Samurai 1999 für Sony PlayStation produzierte. Wir hören daraus die Musik für einen der Bosses, nämlich Boss Karasu.

0: Das ein letztes Stück aus einem ziemlich bekannten Arcade-Titel von Sega, 2000 veröffentlicht, nämlich Sega Madam Fishing mit einer für heute ziemlich Vaporwave andeutenden Soundtrack von Makoto Iida. Wir gerade haben das Movimento The Offing gehört. Ich muss sagen dabei, dass sowohl Ikonografie als auch Sims und so weiter erinnern mich tatsächlich sehr an einiges City-Pop, in der Tat an 1986 Omega Tribe Album Navigator, eben 1986 erschienen. Damit endet auch diese Folge von Sound of the City. Ich wünsche Ihnen viel Spaß mit dem weiteren Programm von Orange. Sound of the City kommt wieder am Samstag, den 7. November um 13 Uhr. Sie können jederzeit diese und alle vergangenen Folgen auf dem Cultural Broadcasting Archive nachhören. Und ich danke Ihnen auf jeden Fall, dass Sie mit mir auch diesmal geblieben sind für diese Stunde. Und bis nächstes Monat. Mataregetze. Sayonara.
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2: Und zu Gast im Studio ist heute Flora Marlene Geiselbrecht. Sie ist eine ganz bewundernswerte junge Frau, Komponistin, Harfistin, Bratschistin und Sängerin, und zwar auf eine ganz, ganz besondere Art und Weise. Und ich freue mich, heute mit ihr über ihre Arbeit zu reden. Wie immer beginnen wir mit Musik, und zwar im Schatten verweilen mit der Flora Geiselbrecht Solo.

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0: Der Wiener Salon auf Radio Orange 94.0 heute mit Flora Marlene Geiselbrecht, die wir hier gerade gehört haben. Und wenn es wundert, sie war da wirklich ganz alleine. Und du rezitierst Texte, du singst und begleitest dich selber an der Bratsche. Wie geht das?
1: Wie geht das? Ja, Übung. Ich glaube, mir muss, kann ich dazu gar nicht sagen, aber ich bin halt da so Schritt für Schritt habe ich meine Versuche gestartet, zur Bratsche auch zu singen. Erstmal halt irgendwie vielleicht nur mit langen Tönen. Und je länger man das macht und je mehr Herausforderungen man sich stellt, desto unabhängiger wird das Gehirn da. Und irgendwann kann man die wirklich wie zwei unabhängige Instrumente bedienen, die man gleichzeitig spielt.
0: Ja, wir haben uns kennengelernt im Sommer. Du warst Artist in Residence beim heurigen Hin und Weg Theaterfestival in Litschau und da hatte ich das Vergnügen, dich in verschiedenen Produktionen zu erleben und ich war, wie gesagt, ganz hin und weg, weil sowas habe ich eigentlich noch nicht gesehen. Weil ich stelle mir vor, mit einer Geige, also einer Bratsche, du spielst ja nicht Geige, sondern Bratsche, am Hals ist es wahrscheinlich noch zusätzlich eine Herausforderung.
1: Ja, ist manchmal technisch auch eine Herausforderung. Ich musste da auch, habe auch ein bisschen Gesangsunterricht genommen und da war das dann auch manchmal ein Thema, ja, wie kann man da irgendwie dem auch manchmal verkrampften Hals so quasi ein bisschen entgegenwirken, dass das nicht die Stimme beeinträchtigt.
0: Aber kommen wir wieder zurück nach Litschau. Wie war das für dich? Du warst ja 2 Monate oder einen Monat dort?
1: Nein, insgesamt? 10 Tage. 10 oder 12 Tage. Okay.
0: Ich habe gedacht, du warst beim Schrammelklang auch schon da.
1: War ich auch, aber nicht durchgehend, ja.
0: Okay, gut. Was war so deine Aufgabe als Artist in Residence und wie hast du das erlebt?
1: Ja, sie haben immer einen Dramaturgen in Residence und einen Musician in Residence und ein Ensemble in Residence. In dem Fall war ich eben Musician in Residence und ich hatte die Aufgabe, unter anderem die Fellingers Frühstücke immer zu begleiten. Da sind Gespräche mit verschiedensten Gästen und dann für alles zur Verfügung zu stehen, wo mich Leute brauchen. Also da sind dann Theatermacherinnen an mich herangetreten und haben gesagt, sie haben da dieses Projekt, sie haben da diese Lesung oder dieses Stück und da wäre noch Musik super. Und dann springe ich quasi zu deren Seite und mache irgendwas.
0: Ein, relativ kurzfristig sozusagen. Ja. Es werden ja bei dem Hin- und Weg-Theaterfestival ja nicht nur ganze Stücke, also die fertig sind, gezeigt, sondern es werden ja auch dort Stücke entwickelt, wo Studierende von den Unis zum Beispiel was machen, aber auch Künstlerinnen eingeladen werden, eine Lesung zu halten oder szenische Lesungen. Und das ist natürlich immer toll, wenn man da auch noch schöne musikalische Begleitung hat. Und nicht nur bei Fellingers Frühstück.
1: Ja.
0: Aber du hast ja auch ein Konzert gespielt.
1: Ich habe auch ein Solokonzert spielen dürfen, ja, mit der Sigrid Horn gemeinsam, die das musikalischen Part dort kuratiert und konnte dort auch ein performatives Stück von mir zeigen. Also ich gehe auch in meinem Solo-Schaffen gerne in die performative Richtung und habe ein Stück die Sonate, wo ich quasi Objekttheater mit meiner Bratsche mache, bin seitdem Figuren- und Objekttheater zugewendet und konnte dann auch noch ein Showing machen, ein internes am Festival von meinem Schattentheater, Schattenmusiktheaterstück. Das war dann genau nicht offiziell, da konnte ich nicht offiziell da zeigen, aber intern vor den Theaterleuten, das war auch sehr schön, also habe auch quasi Stückentwicklung dort für mich machen können.
0: Was macht die Faszination hin und weg in Litschau aus?
1: Es ist unglaublich nett. Also ich habe das Gefühl, die Leute machen das sehr gerne und die sind dort so verankert. Das ist so im ganzen Dorf, im Stadt, na Dorf glaube ich, oder?
0: Ja, Litschau ist die nördlichste Stadt.
1: Ist eine Stadt, okay, ja passt. Also in der ganzen Stadt, in Privatgärten und Höfen geht das irgendwie rein und am See wird gespielt und im Wald und der Zeno Stanek, der das macht mit seinem Team, die sind einfach so verankert dort und so connected, dass man das im ganzen Dorf irgendwie spürt. Das finde ich sehr speziell.
0: Und die Gegend ist auch schön.
1: Und die Gegend ist auch schön, ja, der See ist sehr schön, auch wenn er dann leider in diesem heißen Sommer schon etwas blaualgenbelastet war, aber es ist trotzdem sehr schön.
0: Ja, heuer war der See nicht wirklich zum Schwimmen einladend.
1: Nicht mehr so schön wie sonst, ja, genau.
0: Aber trotzdem ist die Gegend einfach schön.
1: Ja, wunderbar, die Wälder, die Blaubeeren.
0: Ja, was ist für dich so das Spezielle Musik und Theater?
1: Ich fühle mich dem Handgemachten sehr verbunden und habe auch eine viel stärkere Beziehung, glaube ich, zu Live-Theater als zu aufgenommener Musik. Also ich bin, also quasi was der Film ist, ist ja irgendwie so die aufgenommene Musik auch, und ich bin einfach sehr stark dem Live-Erlebnis verbunden, und das Theater spielt da für mich eine große Rolle, ja.
0: Also du hast eine große Affinität zum Theater auch, oder?
1: Ja, also ich gehe fast gleich viel ins Theater, glaube ich, wie ich in Konzerte gehe. Und ja, mag auch das Theatrale in der Musik. Also mag theatrales, instrumentales Theater und wenn es in die performative Richtung geht, und versuche mich dann halt auch so in diese Richtung auszuprobieren.
0: Was ist das Spezielle an Theatermusik? Wie unterscheidet sie sich von anderen Musikrichtungen oder, sag mal, Musik schaffen?
1: Ja, ich wollte eigentlich immer Theatermusik machen, weil ich das Gefühl hatte, in der Theatermusik soll man eine Funktion haben, also dient man einer Emotion, einer Szene und so weiter, aber es ist auch total offen für verschiedenste Musikrichtungen, im Gegensatz jetzt wieder zum Beispiel zum Film, der viel enger ist, was eine Filmmusik ist. Und Theatermusik kann auch sehr crazy sein, kann auch sehr experimentell sein. Ich hatte auch das Gefühl, dass das Litschauer Publikum sehr auf meine Musik anspricht, weil die, glaube ich, als Theaterpublikum, das ein offenes Theaterpublikum ist, sehr viel verschiedene Musik hören, weil sie einfach halt vielleicht ins Theater gehen und dann mit so verschiedenster Musik konfrontiert werden, die halt in diesem Theaterkontext vorkommt, und die dann gar nicht in Versuchung kommen, das in eine Schublade, in eine musikalische Schublade zu stecken, weil es für sie dann einfach irgendwie eine andere Funktion hat und irgendwie alles so seinen Sinn macht. Und hat das Gefühl, dass das Theaterpublikum da teilweise eben meiner Musik gegenüber offener war als so das normale Musikpublikum, das Gebildete, weil sie nicht wissen, wo sie sind und sollen.
0: Und gibt natürlich dann auch viele Möglichkeiten, wo man etwas ausprobieren kann und sich selbst ausprobieren kann. Ne?
1: Ja, man kann auch seine Instrumente mitnehmen, die man nicht so gut spielt, weil auch, weiß ich nicht, ja, Schauspieler oft auf der Bühne irgendwas spielen oder irgendwas singen und so, und man kann da sich mit allen möglichen einbringen.
0: Hören wir uns noch was an? Du hast uns noch mitgebracht So viel Potenzial, da jetzt im Duo mit der Jelena Poprsan.
1: Poprsan.
0: Wir hören uns das an.

von einer unbekannten Tür in meiner Wohnung. Und diese Tür führt in einen Raum voll von Möbelstücken, Instrumenten, Stoffpaketen, Gästebetten, Hängematten, Wendeltreppen, Duschkabinen, Dachgestühl, irgendwas.

0: machen, zum Beispiel Marmelade.
1: Der Wiener Salon auf Radio Orange 94.0, heute mit Flora Marlene Geiselbrecht, die wir gerade im Duo gehört haben mit der Jelena Popschan. Jetzt habe ich es richtig. Ja, so viel Potenzial steckt in Flora. Wenn ich mal durchlese, was du schon alles gemacht hast in deinen jungen Jahren, du bist bei allen namhaften Festivals dabei, wie Wien Modern, Soundfestivals, Impulsfestivals, Wiener Festwochen, Styriate, Donaufestwochen, Studengau und so weiter, Company of Music oder der Arnold Schönheit Chor, gibt bei dir Werke in Auftrag. Also, wow.
2: Danke, dass ich noch immer in jungen Jahren so genannt werde.
1: Ja.
2: Ich weiß nicht, wie lange das geht, aber ja, freue mich.
1: Im Vergleich zum hier?
2: Ja.
1: Ist das eine sehr beeindruckende Liste. Du hast von 21 bis 24 ein Masterstudium Viola, Jazz und improvisierte Musik bei Andreas Schreiber, Herr Peter Herbert und Johannes Dickbauer an der Anton Bruckner Universität absolviert. Und ja, hast ursprünglich dann an der Kunstuni Graz deine erste Ausbildung gemacht,
2: genau.
1: Sozusagen. Und wenn ich dann noch die Liste der Auszeichnungen 2014 bis 2026 anschaue, dann sage ich nur noch Chapeau. Also herzliche Gratulation. Aber wie kommt man als junge Frau drauf, dass man unbedingt Bratsche spielen will? Ne? Normalerweise ist die Geige doch das erste Instrument.
2: Ja, ich habe mit der Geige gestartet, wie so fast alle Bratschistinnen. Und habe dann den Wunsch gehabt, ins Oberösterreichische Jugendsinfonieorchester zu kommen. Und die brauchten nur Bratschen und keine Geigen. Und deswegen bin ich zur Bratsche gewechselt. Meine damalige Geigenlehrerin hat mich da eingeführt in die Geheimnisse der Bratsche, des Altschlüssels. Und mir hat es dann so getaugt in der Bratschengruppe, weil es dort so lustig zugegangen ist. Da wurde ein Bratschenwitz nach dem anderen geteilt, dass ich entschieden habe, dass ich bei der Bratsche bleibe.
1: Was ist so das Spezielle oder der Unterschied zwischen einer Geige und einer Bratsche?
2: Ja, eine Bratsche ist einfach tiefer und wärmer und auch ein bisschen besonderer, sage ich immer. Also es ist, man kennt den Klang nicht so in- und auswendig wie ein Cello oder eine Geige, und es ist auch jede Bratsche anders, dadurch, dass die Bratsche als Instrument nicht normiert ist, wie sie gebaut wird, sondern wie hoch dann irgendwie die Decke ist und wie lang der Hals und was auch immer, gibt es ganz viele verschiedene Variationen, und dadurch ist auch der Klang von jeder einzelnen Bratsche irgendwie individueller, und ich glaube, dass das Individuelle irgendwie der Bratsche mich sehr angezogen hat.
1: Also es ist nicht nur die Stradivari, oder gibt es sowas wie eine Stradivari einer Bratsche?
2: Ich glaube, es gibt irgendwie 3-4 Stradivari-Bratschen, aber jetzt nicht, ich weiß auch gar nicht, ob die so gut sind, irgendwie wie die Geigen oder so berühmt. Ja.
1: Aber gibt es ein Pendant, einen Geigenbauer oder Bratschenbauerin oder Bauer?
2: Weiß ich nicht. Ich werde nie das Geld haben, mir über sowas Gedanken zu machen.
1: Ja, es ist irgendwie so ein Instrument, irgendwo so in between. Ne? Das gibt es viele Solostücke, wird es wahrscheinlich auch nicht geben. Ne?
2: Ja, das ist ja auch ein Grund, warum ich ja das mache, was ich mache, dass in der Klassik die Solo-Literatur und die Soli oder das Interessante in der Kammermusik manchmal halt nicht so vorhanden ist. Man findet sich natürlich trotzdem genug, aber ich bin dann halt auch mehr in Richtung zeitgenössische Musik gegangen und habe immer komponiert und improvisiert, und ich glaube, dass auch viele Bratschistinnen so mentale Ressourcen dafür haben, weil sie nicht so die ganze Zeit im Drill gefangen sind in der Klassikausbildung, sind nicht immer so Probespiel und Solo und Konzertmeister und Konkurrenz und keine Ahnung was, sondern die sitzen halt so im Orchester und sind so mittendrin, und das ist alles nicht so wild, und die haben dann irgendwie Ressourcen, um sich Stücke auszudenken, komponieren und sonst irgendwelche Dinge zu machen. Ich habe immer das Gefühl, Bratschistinnen sind sehr kreativ.
1: Das heißt, die Freigeister im ja. Symphonieorchester ja. sozusagen, die so nicht so in ein Schema gepresst werden, kann man das so
2: ja,
1: betrachten?
2: Es gibt, ja, genau. Es gibt nicht so diese großen Ziele, man wird nie so der Star sein. Und natürlich gibt es ein paar Bratschenstars auch oder Bratschistinnen, die Stars sind, aber viel, viel weniger einfach als bei der Geige und beim Cello. Und deswegen gibt es diese Vision bei den meisten Bratschistinnen gar nicht, dass sie große Solistinnen werden. Und deswegen
1: fühlt man sich andere, ganz wohl dazwischen.
2: Ja, genau, suchen sich andere Verwirklichungen.
1: Aber du hast begonnen mit der klassischen Ausbildung im Prinzip.
2: Genau, ich habe klassisch Bratsche und Komposition studiert in Graz und bin dann nach Wien gegangen für den Master und habe dann, also an der MUG, und habe dann noch Neue Musik Master gemacht in Frankfurt und dann eben noch an Linz Jazz draufgesetzt.
1: Also sehr breite
2: ja.
1: Spektrum. Du spielst aber auch noch die keltische Harfe. Wie unterscheidet sich die keltische Harfe von diesen Harfen, die wir von den Wiener Philharmonikern kennen, vom Neujahrskonzert?
2: Die keltische Harfe ist auch überhaupt nicht normiert. Also die gibt es von ganz groß bis ganz klein. Meine ist so 1,20 Meter hoch oder so. Oder nicht einmal 1 Meter vielleicht. Also ich kann sie am Rücken nehmen und herumtragen. Und sie hat keine Pedale, sondern sie hat Haken. Das heißt, man kann oben, bevor man losspielt und teilweise auch während man spielt, die Tonarten einstellen, aber es ist viel weniger flexibel, dass man währenddessen die ganze Zeit mit den Pedalen die Tonarten rumstellt. Und deswegen wird es auch mehr im Folk-Bereich halt eingesetzt, nicht so im Klassik-Bereich.
1: Ja, du verwendest ja zum Spielen auch Korkenzieher oder sowas Ähnliches.
2: Korken verwende ich auf jeden Fall, ja. Und Stimmschlüssel und Präparationen sind bei mir auch ein großes Thema, ja, mit denen ich gerne.
1: Dass du irgendwelche komischen Dinge da verwendest.
2: Den Korken, ja, das ist der Stimmschlüssel, glaube ich, den du gesehen hast bei der Harfe. Ja, ja, das ist quasi wie bei der Gitarre ein Bottleneck, so, dass man Slides spielen kann, auch auf der Harfe, ja.
1: Genau. Ja, für mich hat es ausgeschaut wie ein Korkenzieher.
2: Ja, voll, so, schaut ja. sehr ähnlich aus. Ja, genau.
1: Okay, was ist das Spezielle für dich als Ergänzung, die Harfe zu spielen?
2: Naja, es ist ein Akkordinstrument natürlich. Also ich habe eine ganz andere Funktion auf der Harfe, wenn ich Harfe spiele. Ich spiele momentan eigentlich nur in einem Projekt Harfe. Setze mich gern zur Harfe, um einfach irgendwie akkordisch, also natürlich kann ich mich auch zum Klavier setzen, aber irgendwie finde ich, die Harfe ist ein bisschen unbelasteter für mich von der Klangvorstellung und vom, wo es dann hingehen kann. Und es ist einfach wunderschön. Also es ist einfach immer zauberhaft, auch wenn ich nicht so gut Harfe spiele. Also Harfe ist nur mein Hobbyinstrument quasi, was ich mir halt so selber beigebracht habe. Es ist bezaubert trotzdem irgendwie immer alle und alle sind immer so, wow, Harfe, das ist natürlich fein.
1: Gut, Vorschlag, wir hören noch ein Stück Musik von dir, das du uns mitgebracht hast, und zwar die Leiter zum Erfolg, dieses Mal im Trio mit Trio Eigenklang.

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0: Der Wiener Salon auf Radio Orange 94.0, heute mit Flora Marlene Geiselbrecht. Jetzt haben wir gerade gehört, dein Projekt Trio Eigenklang. Du hast ja mehrere Projekte, einerseits ein Soloprojekt mit dem Musikschattentheater, das hast du schon kurz angesprochen. Dann gab es am 2.10. die digitale Release-Präsentation deines neuen Albums mit der Jelena Proposchan. Dann gibt es noch das Duo Mille Fleurs, von dem werden wir auch noch was hören. Ja, doch einiges, wo du da tätig bist. Wie unterscheiden sich die Projekte? Und eins muss ich noch sagen, so charmant Scheiße sagen habe ich noch nie gehört.
1: Ja, solo arbeite ich eben gerne auch in einer theatralen Richtung. Versuche immer alles irgendwie möglichst alleine zu machen. Manchmal beiße ich mir dann auch selber in den Hintern, dass ich immer versuche, alles allein zu machen, weil es recht aufwendig ist auch. Und ich habe jetzt am 18.10. die Premiere von einem Schattentheater, in dem ich jetzt 4 Jahre getüftelt habe und wo ich wirklich Schatten und Stimme und Bühnenumbauten und so weiter alles alleine mache. Das heißt Großmutters Abendkleid und ja, beschäftigt sich mit auch Frauen früherer Generationen, die für mich eine Rolle spielen. Im Trio Eigenklang, was wir jetzt gerade gehört haben, haben wir ein Konzeptalbum zum Thema Ei gemacht, darum auch Eigenklang. Und das war jetzt eben ein Stück aus der Perspektive der letzten Eizelle einer Frau. Und dann habe ich das Duo mit meiner Schwester Mille Fleurs, wo wir auch jetzt teilweise mit unserem Bruder noch gemeinsam auf der Bühne stehen. Und den haben wir noch dazugeholt am Kontrabass. Das ist mehr so das Songprojekt, also wenn ich wirklich und in meinem Empfinden einfachere Songs schreiben will, dann passiert das mit dem Projekt. Und mit der Jelena Proposchan verbindet mich die Bratsche und die Stimme und es ist unglaublich schön und toll, mit ihr gemeinsam ein Projekt zu haben, weil sie auch ein Vorbild für mich war und eine Inspiration, mit Bratsche und Stimme anzufangen. Und jetzt kann ich mit ihr gemeinsam dieses Projekt machen.
0: So, sie war dein Vorbild.
1: Ja, schon auch, ja.
0: Gut, bevor wir dann noch über die Termine, die wir unbedingt unseren Zuhörerinnen und Hörerinnen noch sagen wollen, würde ich sagen, wir hören noch ein Stück Musik, dieses Mal mit dem Duo Mille Fleurs, mit deiner Schwester. Und zwar Dry Raisins. So, also trockene Rosinen.

0: Der Wiener Salon auf Radio Roche 94.0 heute mit Flora Marlene Geiselbrecht. Wir haben sie gerade im Duo mit ihrer Schwester gehört, also das heißt richtiges Family Business. Der Bruder tritt auch noch auf, dann seid ihr das Trio. Das heißt, du kommst aus einer sehr musikalischen Familie.
1: Ja, voll. Also es wurde sehr gefördert und sehr viel zu Hause Musik gemacht.
0: Also quasi mit der Muttermilch aufgesogen.
1: Ja.
0: Deine Eltern sind irgendwie musikalisch tätig, oder?
1: Meine Eltern sind Musiker, also mein Papa hat auch, sie haben beide zumindest eine Zeit lang Musik studiert und haben aber dann andere Berufe gemacht.
0: Und du gehst jetzt voll hinein. Deine Geschwister auch, oder?
1: Mein kleiner Bruder, der Linus, hat jetzt gerade vor wenigen Tagen oder Wochen angefangen mit dem Jazz-Kontrabass-Studium in Wien. Also mal schauen.
0: Wunderbar. Ja, wir haben ganz wichtig noch ein paar Termine anzusagen. Und wenn man dich hören möchte in Wien, hat man dazu die Gelegenheit, am 5.10. im Wiener Soundpainting-Kollektiv im WUK. Aber ganz wichtig, 16.10. Between Feathers, featuring Flora Geiselbrecht, da geht es um ein Morgenstern-Projekt. Am 18.10. ist Premiere von Großmutters Abendkleid.
1: Ein Schattentheaterstück, ja.
0: Genau. Ganz wichtig, das ist in Das Lot. Und dann...
1: Das Lot in der Ankerbrotfabrik, ja.
0: In der Ankerbrotfabrik ist das, okay. Und am 30.11., das ist noch ein bisschen hin, dann auch die Albumpräsentation auf der Bühne, wo eben am 2.10. die und das Online-Release präsentiert wurde. Am 30.11. ist das dann auch im Radiokulturhaus zu sehen. Mit der Jelena Proprschan, jetzt langsam kann ich es, und hier. Und am 6.12. Mille Fleur, Trio im Theater an der Drachengasse. Wir werden unsere Hörerinnen die nächsten Sendungen auch noch darauf aufmerksam machen. Vielleicht auch noch weitere Termine mit der Anna. Ja, was wichtig ist, deine Termine findet man alle auf deiner Webseite, die da heißt...
1: floragaiselbrecht.at.
0: Genau, also da findet man viel über dich und über deine Musik, man auch viele Beispiele, Musikbeispiele zum Anhören. Also ein Besuch ist es auf jeden Fall wert, online zu machen. Wie gesagt, Anna Anderlu, die heute ja eigentlich dazu kommen hätte sollen, aber aus beruflichen Gründen leider dann doch nicht konnte. Sie ist im Oktober auch zu hören mit Hals an diversen Orten außerhalb Wiens, aber am 28.10. im Radiocafé Ö1 im ORF Radiokulturhaus in Wien. Das wird dann auch live in Ö1 übertragen und am 3.11. solo im Literaturhaus Wien. Ja, weitere Termine noch in eigener Sache. Am 8.10. um 12 Uhr laden wir bitte Künstlerinnen, Kulturschaffende aller Sparten ein zu einem Austausch, und zwar der Wiener Salon meets Gertis Salon. Hier wollen wir ein neues Format schaffen, wo wir Künstlerinnen und Politikerinnen zusammenbringen und wo es darum geht, so herauszufinden, was kann die Politik für Künstlerinnen tun, welche Erwartungen haben Künstlerinnen an die Politik, wo speilt sich's und wie kann man eine Kulturpolitik in eine prosperierende Zukunft bringen bei all den Querelen, die wir derzeit in der Politik haben. Am 7.11. haben wir unsere Sendung mit Christoph Brändle, der ja auch immer Dauergast ist in Litschau. Er wird sein neues Buch präsentieren. Dann haben am 3.10. noch ganz wichtig 90 Jahre Steve Reich mit der Studio Percussion in Graz. Und im Fotoarsenal gibt es eine sehr spannende Ausstellung noch bis 10.01. mit Zanele Muholi und Eric Asamoah, zwei schwarze Künstlerinnen, queer Ja, ganz spannend, irrsinnig interessant. Schaut es euch an. Zurbrück und Hudecheck haben vom 8. bis 11. Oktober eine Woche, eine Workshop-Woche mit Jodeln, Wandern, Qigong im buddhistischen Zentrum Scheibs. Am 13. Oktober 25 Jahre Gams Film und Musik, ein Abend mit Zurbrück und Hudecheck. Wiener Filmpremiere von Wundersames Kiental und Buchpräsentation im Metro, Kino Kulturhaus. Also auf jeden Fall empfehlenswert. Mit den beiden Feiern ist sowieso immer klasse. Und am 14. November gibt es dann 35 Jahre Christina Zurbrück on Stage, ein Jubiläumskonzert mit der Christina Zurbrück und vielen Special Guests in Das Margareten. Dann auch wieder wichtig, 7. bis 15.11. Kletzmer Festival. Da sollte man sich auch schon vorab Karten sichern. Und dann haben wir noch Ballkonzert mit Hotel Balindron am 23.10. im 18.30 Uhr im Kulturhaus. Wieder mit Live-Tanzkurs, Jodeln und so weiter. Es wird sicher wieder ein lustiger, schöner Abend. Ich bedanke mich sehr herzlich bei dir, Flora, für das interessante Gespräch und dass du uns besucht hast und so wunderschöne, tolle Musik mitgebracht hast. Ich hoffe, wir sehen uns bald mal wieder. Und zum Abschied hast du uns noch eine lange Nummer mitgebracht. Die Hörerinnen im Radio werden es nicht ganz hören, aber diejenigen, die den Podcast hören, können sich jetzt auf 10 Minuten wunderschöne Musik einstimmen. Und zwar ist es das Stück Ramification. Das ist jetzt mit dir und der Jelena. Es verabschieden sich Christine Reiterer, Manuela Summer-Wospanik und herzlichen Dank nochmal an Flora Marlene Geiselbrecht.
1: Viel Spaß.

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4: Hallo und willkommen zum Onda Info 651. Neben ein paar Nachrichten aus Lateinamerika hört ihr heute Stimmen von Migrantinnen zu dem Wahlergebnis in Sachsen-Anhalt. Außerdem waren wir in Köln. Die Monatszeitschrift ILA aus Bonn wird dieses Jahr 50 Jahre alt und es erscheint bald die 500. Ausgabe. Das Ganze wurde gebührend gefeiert. Hört am besten selbst. Im Süden Argentiniens waren 60 Frauen beim Treffen Territorium, Körper, Gerechtigkeit und Fürsorge. Bündnisse in bedrohlichen Kontexten stärken. Fokus: Selbstbestimmung, Gewalt, Wasser und Land. Ihr hört einen Radiobeitrag von der feministischen Gruppe Las Revueltas. Wie immer wünschen wir euch eine lauschige halbe Stunde. Ecuador.
5: Die mit dem Wetterphänomen El Niño einhergehenden Dürren und Überschwemmungen werden sich künftig erheblich auf die Landwirtschaft auswirken. Das Ministerium für Landwirtschaft, Viehzucht und Fischerei spricht von 3,1 Millionen Hektar landwirtschaftlich genutzter Fläche, die gegenüber Überschwemmungen und Erdrutschen eine mittlere oder hohe Anfälligkeit aufweisen. Von dieser Gesamtfläche werden voraussichtlich bis zu 2 Millionen Hektar Anbaufläche schwere Schäden oder Totalverluste erleiden. Besonders betroffen sind neben Weideland die Anbauflächen für Reis, Bananen, Kakao und Mais. Das Nationale Sekretariat für Risikomanagement hat am 29. August für das gesamte Staatsgebiet die Alarmstufe Rot ausgerufen. Die Regierung rechnet damit, dass das Phänomen Ende dieses Jahres oder Anfang 2027 eine außergewöhnliche Intensität erreichen könnte und hat Maßnahmen zur Stärkung der Präventions- und Reaktionskapazitäten angekündigt. Das Welternährungsprogramm WFP der Vereinten Nationen schätzt, dass die klimatischen Veränderungen

0: Ernährung für Millionen Menschen in Lateinamerika zu Schwierigkeiten beim Zugang zu Nahrungsmitteln führen könnten.
1: Stadtzentren auf der ganzen Welt sind zugleich Ursache und Opfer der globalen Klima- und Umweltkrise. Dennoch können sie zu Trägern bedeutender Lösungen werden. Vor diesem Hintergrund beteiligen sich zivilgesellschaftliche Organisationen aus den Niederlanden, Belgien, Spanien, Tschechien und Kroatien an einem internationalen Projekt, um das Leben in den großen Ballungsräumen aus der Perspektive des sogenannten Postwachstums neu zu überdenken. Um den Übergang zu klimaresilienten Städten nachhaltig zu konzipieren und zu gestalten, braucht es nicht nur technische Lösungen, sondern vor allem einen radikalen Wandel im Verständnis von Wirtschaft, sozialem Wohlergehen und demokratischer Teilhabe, heißt es in ihren kürzlich veröffentlichten Schlussfolgerungen. Da die Auswirkungen von El Niño aller Voraussicht nach in Lateinamerika zu spüren sein werden, hoffen die VerfasserInnen, mit ihren Empfehlungen Impulse für die Großstädte der Region geben zu können. Panama. Im Zuge der Alphabetisierungskampagne Movete para Panama haben innerhalb von 2 Jahren rund 4000 Menschen lesen und schreiben gelernt. Überwiegend Frauen. Viele der Teilnehmenden sind Erwachsene, die seit Jahren den Wunsch hegen, lesen und schreiben zu lernen und nun die Möglichkeit haben, dieses Ziel zu erreichen. Der 8. September ist Welt-Alphabetisierungstag. Er wurde von der UNESCO 1966 ausgerufen, um politische Entscheidungsträgerinnen, Fachleute und die breite Öffentlichkeit an die entscheidende Bedeutung des Lesens und Schreibens zu erinnern. Ziel ist die Schaffung einer gebildeteren, gerechteren, friedlicheren und nachhaltigeren Gesellschaft. In diesem Jahr feiert der Internationale Tag der Alphabetisierung sein 60-jähriges Jubiläum. Unter dem Motto Alphabetisierung für Menschen, den Planeten und Wohlstand. Sachsen-Anhalt hat gewählt. Dass eine rechtsextreme Partei in einem deutschen Bundesland ein solches Ergebnis erzielt, ist für viele ein Schock. Auch wenn die Gründe vielschichtig sind. Die demokratischen Parteien, die offensichtlich versagen, die Gesellschaft, die sich in den letzten Jahren zunehmend polarisiert hat, eine Politik, die statt mit Diplomatie Frieden herzustellen, die Bundeswehr aufrüstet. Sparmaßnahmen, die in allen wichtigen sozialen Bereichen greifen, soziale Ungleichheit, Infrastrukturkrise und vieles mehr. Trotzdem wird dieser Wahlsonntag wohl in Erinnerung bleiben. In Sachsen-Anhalt sinkt seit Jahren die Einwohnerinnenzahl und der Anteil von Menschen mit Migrationsgeschichten ist einer der geringsten in der Bundesrepublik. Trotzdem erlangte eine Partei, die ganz offensichtlich MigrantInnen ausgrenzen und Geflüchtete abschieben will, über 44% der Stimmen bei den Landtagswahlen. Wie fühlt sich das für uns an und was können wir tun? Ihr hört ein paar Stimmen aus unserer Redaktion Matraca und von der migrantischen Gruppe Solisur, die sich in Berlin zu den Rechten von Geflüchteten, aber auch zu Themen wie Extraktivismus und Kolonialismus in Lateinamerika organisiert.
2: Ich habe das Gefühl, dass sich Deutschland zum Schlechteren verändert und sich für mich als Migrantin zunehmend unattraktiver und unsicherer anfühlt, auch aufgrund des wachsenden Einflusses der AfD. Einige meiner migrantischen Freunde, die hier gelebt haben und hochqualifizierte Fachkräfte sind, denken inzwischen darüber nach, in andere Länder zu ziehen.
3: Im Hinblick auf die AfD und ihren Aufstieg habe ich große Sorgen, vor allem angesichts der Geschichte Deutschlands. Als migrantische Person fühlt man sich verunsichert, weil man nicht genau weiß, was passieren könnte. Man kennt nur die Risiken, die damit verbunden sind. Ein weiteres Gefühl ist Wut. Wut darüber, dass diese Partei Werte legitimiert, gegen die viele von uns seit Jahren kämpfen, um eine inklusivere und solidarischere Gesellschaft zu schaffen.
4: Ja, genau. Die Ergebnisse aus Sachsen-Anhalt sind schrecklich. Und es macht mir vor allem Angst, wie das potenziell in die Gesellschaft dann widerspiegeln kann.
5: Insgesamt hinterlässt das Wahlergebnis in Sachsen-Anhalt bei uns als MigrantInnen ein wirklich beängstigendes Gefühl. Denn zu sehen, wie eine Partei mit derart rassistischen, migrationsfeindlichen und faschistischen Positionen so viel Unterstützung erhält, ist sehr erschütternd. Insbesondere für uns, die wir hier leben. Uns als MigrantInnen macht das große Sorgen. Wir wissen außerdem, dass es sich hierbei nicht nur um ein Wahlergebnis handelt, sondern um Diskurse und politische Maßnahmen, die sich direkt auf unser Leben, unsere Familien und unsere FreundInnen auswirken und die Möglichkeit beeinträchtigen, hier in Ruhe zu leben. Dies kann unseren Alltag hier und unsere Sicherheit in Deutschland beeinträchtigen.
1: Wie geht es jetzt für euch weiter?
0: Was die Folgen des Aufstiegs der extremen Rechten in Deutschland betrifft, verkörpert durch die AfD, sind diese sehr konkret und bringen uns als MigrantInnen in eine äußerst prekäre Lage. Vor allem unsere Rechte sind gefährdet. Ebenso wie unsere Teilhabe an der deutschen Gesellschaft. In diesem Sinne wollen wir uns auch nicht damit begnügen, dass das Problem lediglich die AfD als politische Partei ist, sondern es geht um die Ideen, für die sie steht, die bereits in der Gesellschaft verankert sind, die bereits Teil der Gesellschaft sind. Zum Beispiel Rassismus, nationalistische Ideen, einwanderungsfeindliche Politik. Das sind Ideen, die bereits vorhanden sind und Teil der Gesellschaft sind und die wir daher bekämpfen müssen. Selbst wenn die AfD morgen als politische Partei nicht mehr existieren würde, wären diese Ideen weiterhin in der Bevölkerung verankert. Und genau darauf wollten wir den Fokus legen. Und genau darauf konzentrieren sich unsere Visionen und unser Handeln. Denn es ist notwendig, an die Wurzel dieser Ideen zu gehen, um den Aufstieg nicht nur der rechtsextremen Bewegung in Deutschland, sondern im Grunde aller solcher Ideen weltweit aufzuhalten. Für uns als MigrantInnen ist es so wichtig, nicht nur in der Angst zu verharren, sondern dass uns diese dazu antreibt, uns weiter zu organisieren, weiter zu kämpfen und mehr Räume zu schaffen, mehr Menschen zu erreichen, um uns zusammenzusetzen, darüber zu diskutieren, was gerade passiert und das System zu kritisieren. Und vor allem, und das ist meiner Meinung nach das Wichtigste, müssen wir uns gegenseitig unterstützen, denn aus den Netzwerken der Unterstützung oder aus der Solidarität entstehen Veränderungen. Wir haben zwar nicht auf alles eine Antwort, aber ich habe das Gefühl, dass es gerade jetzt am wichtigsten ist, uns zusammenzuschließen und dafür zu sorgen, dass unsere Ideen weiterleben. Und wir dieses Problem, nämlich diese rassistischen und migrationsfeindlichen Ideen, weiterhin bekämpfen. Und genau das tun wir und versuchen wir zu tun in der Organisation Solisur.
4: In Berlin, ich glaube, man musste nicht auch die Hoffnung verlieren. Es gibt hier einen starken Widerstand zur AfD und ich glaube, man muss weiter sich organisieren. Ich werde das machen, weil ich werde es nicht zulassen, dass die AfD hier stärker wird.
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7: Die Monatszeitschrift ILA, Informationsstelle Lateinamerika aus Bonn, hat Geburtstag. 50 Jahre, ein halbes Jahrhundert.
8: Ja, herzlichen Glückwunsch, ILA, 50 Jahre.
9: 50 Jahre ILA bei so einem schönen Herbstnachmittag. Das muss gefeiert werden. Und da die ILA jetzt schon viel älter ist als viele ihrer LeserInnen, ist es ja noch viel schöner, dass es euch gibt. Und 50 Jahre, da muss man ja wirklich den Hut ganz tief ziehen. Mal sehen, wer das noch schafft in den nächsten Jahren.
1: Die ILA wird dieses Jahr nicht nur 50 Jahre alt, sondern es erscheint dieses Jahr auch die 500. Ausgabe der ILA.
10: Das ist jeden Monat ein kleines Wunder. Ich denke, keines dieser Projekte würde jetzt 2026 aus der Taufe gehoben werden, also dass da sich Energie wenden würde, um so ein Projekt ins Leben zu rufen, kann man sich 2026 kaum vorstellen. Und deswegen ist es umso wichtiger, es am Leben zu erhalten.

0: Also, ich habe die ILA abonniert schon 1979, vielleicht sogar 78, ich weiß es nicht, als es in Nicaragua losging mit der Revolution.
1: Ich habe 1978 irrtümlicherweise an der Pädagogischen Hochschule in Bonn studiert. Den Irrtum habe ich auch schnell wieder korrigiert, aber ich habe auf dem Weg dahin mit dem Fahrrad bin ich immer an dem ILA-Büro vorbeigekommen, was damals ganz in der Nähe war. Und da habe ich dann Kontakt aufgenommen.
2: Ich habe selbst während dem Studium ein Praktikum in der ILA gemacht.
3: Die ILA ist eine von den Brücken, die wir von Bolivien nach Deutschland haben, wo es eine Möglichkeit gibt, ein bisschen über Dinge zu informieren. Nicht nur über die Dinge, die Schlagzeilen machen, sondern auch mal ein bisschen Hintergründe zu liefern. Und das ist ganz wichtig, weil wir in der Welt so verbunden sind, auch über viele Kilometer hinweg.
4: Dafür gibt es die ILA jetzt auch digital. Das Ganze mit einer neuen Website. Im Archiv findet ihr 5000 Artikel, die seit 1976 erschienen sind. Online. Sprich, auch Leute, die nicht die letzten 500 Ausgaben noch unterm Bett oder im Keller archiviert haben, können nachlesen, was in den 1970er Jahren in der ILA stand. In alte Schwerpunktthemen blättern oder mit den Länderschwerpunkten sich auf die nächste Reise vorbereiten.
5: Also ich habe seit Jahren das ILA-Abo und muss nicht immer nur ins Internet. Also ich finde toll, dass sie so lange es geschafft haben und hoffe auch, dass es sie diesen Übergang schafft zur digitalen Welt. Da kommen sie ja nicht drum rum.
6: Weil notwendig ist es, weil Probleme, die es vor 50 Jahren gegeben hat, die gibt es irgendwie immer noch. Klar, es gibt jetzt nicht mehr die Militärdiktaturen in Lateinamerika, aber die Probleme von Landbesitz und sozialer Ungleichheit, da hat sich ja nichts wirklich groß gebessert. Und jetzt dieser ganze Rechtsruck, also Aufklärung ist nach wie vor mehr denn je nötig.
0: Für mich ein wichtiges Forum, schreibe ich gerne für und ja, man hat Erinnerungen hinterher. Auch Reiseberichte, Museumsbesuche in Kolumbien oder in Nicaragua oder in Kuba oder in Costa Rica, wenn man in die Museen reinrennt, darüber auch mal Berichte zu machen.
7: Aber es ist einfach schön, weil ich mit vielen Menschen von der ILA seit 50 Jahren tolle Aktivitäten gemacht habe. Die ILA haben mit uns vom Infobüro Nicaragua die Botschaft von Nicaragua blockiert, als Somoza noch an der Macht war, und die waren immer im richtigen Moment für Aktionen bereit.
8: Und eine unglaubliche Recherche eben an Journalistinnen, Journalisten, Wissenschaftlerinnen.
9: Was ich an der ILA toll fand und finde, ist, dass sie sich immer einen unabhängigen Geist bewahrt haben.
10: Wir lieben die Mischung, wir lieben die Fusion, wir lieben ja, eine vielfältige Gesellschaft, die Begegnungen, die Internationalität, und wir werden es auch verteidigen.
11: Außerdem, online erscheint die ILA seit neuestem zweisprachig.
12: Nosotras hacemos parte del equipo de traductoras, entonces traducimos artículos del alemán al español, de dar una mirada, digamos, de diversa América Latina con una visión distinta a la que ponen la mayoría de los medios alemanes.
13: Siento que es una labor muy importante la que hace la ILA de transmitir esta información de Latinoamérica a Alemania, pero también en este caso de traducir esos artículos para que la gente hispanoamericana e hispanohablante pueda entender y trabajar también esas temáticas.

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1: Anfang September gab es ein rauschendes Fest im Kölner Allerweltshaus, bei dem natürlich auch, wie ihr hört, die Ila Hausband Flor de Saúco auftrat.
2: Wir müssen noch viele 50 Jahre Geburtstage mehr feiern.
3: Und ansonsten alles Gute bis zum 100. Da sehen wir uns wieder.

0: cuidados, alianzas y resistencias de las mujeres mapuche en Argentina.
1: Bariloche, eine Stadt in der argentinischen Provinz Río Negro in Patagonien. Bei winterlicher Kälte und Dauerregen kommen hier mehr als 60 Frauen aus verschiedenen Teilen von Puel Mapu und Culo Mapu zusammen. Sie nehmen an dem Treffen Territorium, Körper, Gerechtigkeit und Fürsorge, Bündnisse in bedrohlichen Kontexten stärken, teil. Organisiert wird das Vernetzungstreffen von der Confederación Mapuche de Neuquén, einer der wichtigsten politischen Vertretungen der Mapuche in der Provinz Neuquén, und von SOMO, einer Organisation von Mapuche-Frauen aus der Region Saunco. Enteignung, Vertreibung und Kriminalisierung indigener Gemeinschaften haben in Argentinien eine lange Geschichte. Ende des 19. Jahrhunderts eroberte der argentinische Staat im Zuge der sogenannten Eroberung der Wüste große Teile indigener Territorien in Patagonien. Heute erleben die Mapuche neue Formen von Landraub, Ausgrenzung und Kriminalisierung. Unter der Regierung von Javier Milei hat sich der politische Druck auf indigene Gemeinschaften weiter verschärft. Mapuche-Frauen sind dabei gleich mehrfach von Diskriminierung betroffen, als Frauen, als Indigene und aufgrund ihrer sozialen Stellung. Territorium bedeutet dabei mehr als Land. Für die Mapuche umfasst es den Ort, an dem sie leben, ihre Gemeinschaft und auch den eigenen Körper. In diesem Podcast geht es um die Bedrohung dieser Territorien, um Selbstbestimmung und Gewalt, um Wasser und Land und um die Folgen der Rohstoffausbeutung. In San Martín de los Andes in der Provinz Neuquén sieht sich die Gemeinde Corinca mit einem grausamen Widerspruch konfrontiert. Während die Unternehmen, die das Skigebiet am Cerro Chapelco touristisch nutzen und dabei Millionen Liter Wasser für die Herstellung von Kunstschnee verbrauchen, müssen die Gemeinden oft sogar Wochen ohne Wasser auskommen. Virginia Colipan aus der Coroinca-Gemeinde in der Bergstadt San Martín de los Andes berichtet uns von der Realität, in der sie leben.
2: Maimai Compuche, Inche Virginia Colipan Pinien. Mi nombre es Virginia Colipan, pertenezco a la comunidad Coroinca.
3: Mein Name ist Virginia Colipan. Ich gehöre zur Gemeinde Curuinca im Ortsteil Pailamenuco in San Martín de los Andes. Wir leben in einer Hochgebirgsregion mit Naturwald, Flüssen und viel Schnee. In diesem Gebiet leiden wir seit mehr als 30 Jahren unter der Verschmutzung unseres Flusses Arroyo Blanco, da hier in der Nähe ein Winterskigebiet entstanden ist. Unsere Gemeinden existierten bereits vor der Gründung des argentinischen Staates. In diesem Territorium leben 300 Familien. In den letzten Monaten wurden Wasserproben entnommen, die mit Kolibakterien verunreinigt waren. Ein Bakterium, das vor allem Kinder und ältere Menschen gefährdet. Das Wasser gelangt genau in unsere Stadt, San Martín. In all den Jahren litten wir unter gravierender Wasserknappheit. Manchmal gab es 20 Tage in Folge kein Wasser. Das hinterlässt auch einen kulturellen Schaden, denn ohne Wasser können die Familien ihre Gemüsegärten nicht mehr bestellen, bewirtschaften kein Land mehr, ganz zu schweigen von unseren Zeremonien, denn bei all unseren Zeremonien muss Wasser vorhanden sein.
1: Hier kommen zwei Formen von Gewalt zusammen, die strukturelle Diskriminierung durch den Staat und patriarchale Gewalt innerhalb der eigenen Gemeinschaften. Beides ist immer wieder eng miteinander verflochten. Seit langem machen Mapuche-Frauen auch geschlechtsspezifische Gewalt in ihren eigenen Gemeinschaften öffentlich. Derzeit erarbeiten sie gemeinsam einen Leitfaden. Er soll Betroffenen und Gemeinschaften helfen, mit solchen Fällen umzugehen, Gewalt aufzuarbeiten und Heilungsprozesse zu begleiten. Eine von ihnen ist Amankai Manki Quintriqueo. Sie ist Lonco, also Anführerin des Lofs Trinquiqueo, einer Mapuche-Gemeinschaft zwischen Bariloche und dem 80 Kilometer entfernten Vishala Angostura. Ihr Vorgänger wurde aus der Gemeinschaft ausgeschlossen, nachdem mehrere Vorwürfe sexuellen Missbrauchs gegen ihn erhoben worden waren.
4: Marimari Pulamien, Marimari Compu Enui, Marimari Soy Amankai Quintriqueo. Soy Lonco de la comunidad Mapuche Los Quintriqueo, comunidad que está ubicada acá entre Villa Langostura y San Carlos de Bariloche.
5: Ich bin Lonco der Mapuche Gemeinschaft Los Quintriqueo, die sich hier zwischen Villa Langostura und San Carlos de Bariloche befindet. Seit 2020 schaffen wir in der Mapuche-Konföderation von Neuquén Räume, in denen wir Frauen zusammenkommen und darüber sprechen können, was uns bewegt, über unseren Schmerz und über die Gewalt, die wir erlebt haben. Gemeinsam wollen wir das Erlebte aufarbeiten und zugleich unsere eigene Organisation verändern. Wir suchen nach Wegen und entwickeln konkrete Instrumente, damit sich diese Gewalt nicht wiederholt und damit unsere Kinder und Jugendliche sie nicht ebenfalls erfahren. Denn unser politisches Ziel ist das Kümmefelen, das gute Leben in unseren Territorien. Das ist unsere Sehnsucht, unser Wunsch. Doch unter den Bedingungen, in denen wir leben, ist dieses gute Leben oft nur schwer zu erreichen. Vor allem angesichts dessen, was der argentinische Staat uns antut. Unsere Territorien werden nicht anerkannt. Wir leben unter ständiger Bedrohung. Die fehlende Anerkennung unserer Territorien hat viele Folgen. Sie schafft Situationen, in denen neue Gewalt entsteht. Und diese Gewalt richtet sich immer wieder besonders gegen uns, weil wir Frauen sind.
4: Todas las consecuencias que conlleva el no reconocernos nuestro territorio. El empobrecimiento conlleva otros tipos de situaciones que van desencadenando cada vez más violencias y que siempre, o la mayoría de las veces, se ejercen sobre nosotras por nuestra condición de ser mujeres.
1: In der Provinz Neuquén liegt Vaca Muerta, eines der größten Schieferöl- und Schiefergasvorkommen der Welt. Öl und Gas werden dort vor allem durch Fracking gefördert. Die Förderung wird immer weiter ausgebaut und bedroht dort die Territorien der dort lebenden Mapuche-Gemeinschaften. Unilen Melin Yanku von der Gemeinschaft Neuen Mapu berichtet, was das für ihr Leben bedeutet.
6: Hi, hi, Incheta Unilen Melin Yanku Pinay. Pertenezco a los Neuen Mapu de la zona Trauunco de la Confederación Mapuche de Neuquén.
7: Eines der Probleme, mit denen wir derzeit kämpfen, ist die fehlende rechtliche Anerkennung von vier Mapuche-Gemeinschaften, die besonders stark von Fracking in Vaca Muerta betroffen sind. Dadurch sind wir der Gewalt der Ölkonzerne besonders ausgesetzt. Diese Unternehmen dringen in unsere Gebiete vor und wollen dort bohren, als hätten wir Mapuche, Männer, Frauen und Kinder, keinerlei Rechte. Das beeinträchtigt auch unsere Lebensgrundlagen. Wir können kaum noch Tiere halten, wir haben kein Wasser, keinen Strom und keine grundlegende Versorgung. Und das in einer Region, die reich an Öl und Gas ist. Gleichzeitig zahlen wir hier in der Provinz extrem hohe Preise für Benzin und Gas. Viele Häuser in Neuquén sind bis heute nicht an das Gasnetz angeschlossen. Die Menschen müssen Gasflaschen kaufen und die sind teuer. Es ist sehr teuer, in Vaca Muerta zu leben.
6: Sí, sí, tenemos que comprar las garrafas y es muy caro vivir en la zona de Vaca Muerta.
1: Wie also gehen die Menschen und Gemeinschaften mit einer Entwicklung um, in der rassistische Ausgrenzung, wirtschaftliche Interessen und staatliche Gewalt immer stärker ineinandergreifen? Bei dem Treffen in Bariloche gab es darauf eine gemeinsame Antwort: sich organisieren.
0: Organisation.
2: Creo que la única resistencia que vengo observando es la organización.
3: Der einzige Widerstand, den ich sehe, besteht darin, sich zu organisieren, zusammenzukommen und darüber zu sprechen, dass das, was uns widerfährt, auch eine Form der Enteignung ist. Sie wollen, dass wir das Gebiet verlassen.
7: Und wir leisten Widerstand, indem wir auf regionaler Ebene zusammenarbeiten. Wir sind 14 Gemeinden und diese 14 Gemeinden entwickeln verschiedene Strategien, um uns gegen diese Regierung und dann gegen die Ölkonzerne zu wehren. Denn letztendlich sind es die Chefs der Ölkonzerne, die diese Regierung am Leben erhalten, während für die Gemeinschaft fast nichts davon übrig bleibt. Und für uns Frauen bedeutet dieser Widerstand vor allem unser Territorium zu verteidigen. Denn was dort geschieht, bedroht unsere Lebensgrundlagen, unser Zusammenleben als Mapuche und das gute Leben auf unserem Land. Besonders wir Frauen sind davon betroffen. Und leider setzen wir bei diesem Widerstand immer wieder auch unser Leben aufs Spiel.
4: Ante una situación de avanzada de la derecha en Argentina y que se ve cada día y se profundiza aún más en nuestros territorios,
5: angesichts des Rechtsrucks in Argentinien, den wir in unseren Regionen jeden Tag erleben und der sich immer weiter verschärft, müssen wir unsere Netzwerke und Bündnisse ausbauen. Wir Frauen müssen uns gegenseitig unterstützen und wieder an Einfluss gewinnen. Gerade jetzt, wo wir zurückgedrängt und unsere Rechte zunehmend eingeschränkt werden. Gleichzeitig müssen wir neue Wege finden, um Widerstand zu leisten und um wirkliche Veränderungen zu erreichen.
1: Die Mapuche-Frauen organisieren sich, kümmern sich umeinander und nehmen sich bewusst Zeit für das Leben in der Gemeinschaft. Auch das verstehen sie als Widerstand gegen eine kapitalistische Logik, in der die wirtschaftlichen Interessen über das gemeinsame Leben gestellt werden. Der Widerstand der Mapuche hat viele Formen. Bei dem Treffen in Bariloche wurde vor allem eines deutlich. Sie wollen sich vernetzen und gemeinsam für ihre Rechte eintreten. Oder, wie es dort immer wieder hieß, zur Angst und zum Schweigen kehren wir nie wieder zurück.
0: Cuidados, alianzas y resistencias de las mujeres mapuche en Argentina.
1: Die Interviews für diesen Podcast entstanden während der Tagung Territorium, Körper, Gerechtigkeit und Fürsorge, Bündnisse in bedrohlichen Kontexten stärken, die im Juli 2026 in Bariloche in der argentinischen Provinz Rio Negro stattfand.
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12: 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Soy Lucía Romero. 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Lo hemos disfrutado bastante. 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

0: So, okay, welcome back to Radio Orange. I switch, ich wechsle jetzt kurz noch nach Deutsch, weil es gibt ein paar Termine zum Durchsagen. Wir sprechen dann nochmal über die Party, wird sich noch ausgehen. Aber es gibt nächsten Freitag einen Schülerinnenstreik um 12 Uhr am Platz der Menschenrechte. Es haben einige linke Schülerinnengruppen aufgerufen, dazu auch in Österreich einen Streik zu machen, einfach um auf die Missstände im Bildungssystem und auch auf diese Kopftuchdebatte hinzuweisen. Also kommenden Freitag, den 9.10. ab 12 Uhr gibt Schülerinnenstreik. Dann gibt es im Oktober wieder Aktionstage Bildung in ganz Österreich und in Wien starten wir am 18.10., das ist ein Sonntag, im Votivpark mit einem Picknick am Nachmittag ab 13.30 Uhr am Sonntag, den 18.10. Dann wird es jeden Tag irgendwie Programm im Votivpark geben und am Donnerstag, den 22.10. gibt es auch schon in der Früh was und am Nachmittag eine Diskussion zur gemeinsamen Bildung und zur gemeinsamen Schule. Und ab 16 Uhr am Donnerstag, den 22.10., gibt es dann eine Demonstration zum Bildungsministerium. Das ist alles auf der Seite von Aktionstage Bildung auch noch nachzulesen. Und ein Schwerpunkt von der ganzen Woche ist die Inklusion in Österreich. Und dann habe ich noch einen Termin für den November schon mal anzukündigen. Und zwar gibt es vom 27. bis zum 29. November wieder eine Betriebsrätinnenkonferenz unter dem Titel Widerstand von unten, Betriebsarbeit und Bewegungen gegen Sozialabbau. Das Ganze wird in den Räumlichkeiten vom ÖGB stattfinden und ist auf der So-wie-so-Seite nachzulesen. Genau, darüber werden wir vielleicht noch mal genauer reden. Aber mal als Vorankündigung, 27. bis 29. November, Betriebsarbeit und Bewegungen gegen den Sozialabbau. Ja.
1: Genau.
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Hallo und einen schönen Abend aus dem Musikbeißer am Samstag, den 3. Oktober 2026. Das von Andreas Babler und der SPÖ in Auftrag gegebenen Medienförderungs-Neu-Paket wird seit Monaten von konservativen, neoliberalen und rechtslastigen Krawallmedien mit allen Mitteln bekämpft. Hintergrund bilden befürchtete Einnahmeverluste durch das Nicht-Zuschanzen von Inseraten, die vor nicht allzu langer Zeit den Krawallmedien Einnahmen in Millionenhöhe sicherten. Man hat damals auch fleißig gefälschte Meinungsumfragen veröffentlicht, Stichwort Beinjob-Tool. Beinjob soll damals in Absprache mit ÖVP-Verantwortlichen parteipolitisch motivierte Umfragen für die ÖVP durchgeführt und manipuliert haben. Die Ergebnisse wurden in der Mediengruppe Österreich veröffentlicht und gaukelten einen imposanten Höhenflug der ÖVP mit Sebastian Kurz vor. Diese imposanten Umfragewerte waren natürlich gefälscht, halfen aber trotzdem der ÖVP zu einem beachtlichen Wahlerfolg. Jetzt, ein paar Jahre später, werden wieder Woche für Woche Meinungsumfragen veröffentlicht, die wieder den Verdacht nahelegen, dass es sich um Fälschungen und Manipulationen handelt. Behauptet wird ein historischer Tiefstwert für die SPÖ und Andreas Babler, den möchte die Krawallmedienlandschaft natürlich loswerden, da sie das Medienförderungspaket verhindern wollen. Mit Gerhard Zeiler präsentieren sie gleich auch einen aus ihrer Sicht geeigneten Gegenkandidaten, einen Millionär, dessen Hauptanliegen das Verhindern einer Millionärssteuer ist und sonst nichts. Man kann nur hoffen, dass dieser Politclown sofort wieder in der Versenkung verschwindet, am besten mitsamt den Krawallmedien. Jetzt aber viel Spaß bei der heutigen Übertragung aus dem Musikbeisel, wünscht euch Andi Augustin.

Der heutige Musik-Beisel-Klassiker kommt von der irisch-englischen Indie-Rock-Band My Bloody Valentine und stammt aus dem Jahr 1988. Titel des Songs Slow, das war der heutige Musik-Beisel-Klassiker.

Die norwegischen Rocker Audrey Horne haben ein neues Studioalbum am Start, Titel Achilles, das mittlerweile 8. Studioalbum der Band. Die zweite Singleauskopplung trägt den Titel Goddamn Beautiful, gruft schön dahin und erinnert ein wenig an die Musik von Thin Lizzy. Bassist Espen Dien steht hier als Sänger im Vordergrund. Das waren also Audrey Horne mit Goddamn Beautiful. Was tut sich konzertmäßig in den nächsten Tagen? Im Chelsea geht heute Samstag das Waves Vienna Festival über die Bühne mit das schottische Prinzip, Kombinat Robotron, Morn aus England sowie Y Horses ebenfalls aus England. Am Mittwoch, den 7. Oktober, geht es weiter mit Ausgestorben und Lime Crush. Am Donnerstag, dem 8.10. spielen die Cyanide Pills aus England im Chelsea. Am Freitag, dem 9. Oktober, geht es weiter mit Faintest Idea aus England und den Mighty Maggots. Am Samstag, dem 10. Oktober, treten Lion Season im Chelsea auf. Am Montag, dem 12.10. gibt es Veronica Fusaro eben dort live zu sehen. Am Dienstag, dem 13. Oktober, gibt es Stu Larsen und Tim Hart aus Australien im Chelsea live on stage zu sehen. Dead Bob aus Kanada sowie Team Prospects aus Österreich gibt es am Mittwoch, dem 14. Oktober im Chelsea, am Donnerstag, dem 15. die Oasis Coverband Oasis, am Freitag, den 16.10. Dramas sowie June's Ivy im Chelsea und am Samstag, den 17. Oktober wäre HP Zinker live zu sehen. Das Konzert ist allerdings schon ausverkauft.

Die neue Single von Prolapse ist ein Song von Idioten für Idioten, wie die Band selbst mit Augenzwinkern behauptet. Sie trägt den Titel A Place for Lyres und ist am 18. September 2026 erschienen. Zum Thema des Songs: Niemand ist unschuldig, Idiotie durchzieht unser Leben und macht selbst vor der Musik, die wir hören, nicht halt. Sängerin Linda Steelyard beschreibt die Single als einen Song für Wintermonate. Und der Winter kommt ja bald. Das waren Prolapse mit A Place for Lyres. Im B72 gibt es am 16. Oktober Agatha is Dead live zu sehen. Am 18.10. geht es weiter mit Twice as Mad sowie Puff. Am 20. Oktober treten Grandma's House auf und am 23.10. gibt es die Album-Release-Party von Euroteuros neuem Album im B72.

Das neue Album Modernism von der österreichischen Indie-Gitarrenband Seronic erscheint am 2. Oktober 2026. Die Release-Show findet am 15. Oktober in der Wiener Arena statt. Mit der Single A String of Luck stehen Melodie und Unmittelbarkeit im Fokus. Eine markante Gitarren- und Synthesizer-Hook bilden das Herzstück des Songs. Das waren Seronic mit A String of Luck. Im Ritz am Gürtel treten im Rahmen des Waves Festivals heute Swimsim, Naked Liar und Phyllis auf. Morgen Sonntag gibt's Perticcia und Tiki Mojo live zu sehen. Am Mittwoch, dem 7.10. ein Synthetic Wednesday mit Gadermeier Solo. Am 8.10. folgen Fox sowie Hans Feichtenschlag aus Österreich live on stage. My Son, der Doktor aus den Staaten treten am 9.10. im Ritz auf. Die Albino Brothers folgen am 14.10. Am 15. Oktober dann Jan Kemper, der Subground Club sowie Down Protection live im Ritz. Und am 16.10. gibt's die Dazzling Killmen aus den Staaten live im Ritz zu sehen.

Sänger und Frontman Reno Meilleur von der Band Suicide High schreibt seit mehr als 20 Jahren Songs und tourte mit renommierten belgischen Bands wie Hulk, La Meurthe und Triggerfinger. Mit seinem bissigen, desillusionierten Text und einem hypnotischen Riff kommt der Song Feel the Flames schnörkellos daher und gibt einen Vorgeschmack auf das kommende Album von Suicide High. Das waren also Suicide High mit Feel the Flames. Im Kramladen treten heute im Rahmen des Waves Festivals Vienna die Bands Beure, Glut und Zepter auf. Die Zigaretten folgen am Mittwoch, den 7.10. im Kramladen. Am Donnerstag, den 8.10. geht es weiter mit der Chris Zitter Band. Beiber folgt am 9.10. im Kramladen. Das Silvio Sinziger Trio sowie Stadt aus Rauch gibt es am Samstag, den 10. Oktober, live im Kramladen zu sehen. Dots and Lies folgen am Dienstag, den 13. Oktober. Cosmic Colors folgen dann am 14. Oktober im Kramladen. Am Donnerstag, den 15. Oktober feiern Entferner ihr 20-jähriges Jubiläum. Und am 17.10. gibt's Glue Crew und Spatzenhirn live im Kramladen zu sehen.

Zwei, die sich gefunden haben, Alpen Mercury Austro Fred und Mashup Meister Kurt Razzelli, legen mit der Platte Sanfte Krieger ihr zweites gemeinsames Album vor, gefüllt mit stadiontauglichen Kracheln, schrägen Ideen und Songs, die oft direkt ins Herz treffen. Und gemäß dem Motto, auf Branchenüblichkeiten wird gepfiffen. Das waren Austro Fred und Kurt Razzelli mit Die Menschheit verblödet. In Lucia am Gürtel gibt's ebenfalls im Rahmen des Waves Festivals ein paar Bands zu sehen. Gott ja, Archer and the Gang, Water Baby und Baby Berserk ist das heutige Programm. Little Element folgen am Dienstag, dem 6.10. im Lucia. Rainer Wagner gibt's am 7.10. live dort zu sehen. Und am Donnerstag, dem 8.10. Mocha Chunk live im Lucia. Halb ist es vorbei, hört das Musikbeisel auf Orange 94,0, dem freien Radio in Wien. Adresse hier ist Klosterneuburger Straße 1 im 20. Hieb. Das Musikbeisel hat eine E-Mail-Adresse musikbeisel@gmx.at. Mein Name Andi Augustin. Viel Spaß noch bei der heutigen Übertragung aus dem Musikbeisel, das wieder mal aus der Konserve kommt.

Cosmic Mints haben ein neues Album aufgenommen, das seine Wurzeln im Rock der 60er und 70er Jahre hat, aber nicht im Retro-Modus feststeckt. Von der Band selbst kommt die Bezeichnung Psychedelic Fuzz and Roll, ein Sound geprägt durch schwere Gitarren, warme Keyboardflächen und Soul- and Blues-Anteile. Das waren die Cosmic Mints mit Kill Me. Im Flex am Donaukanal gibt's am Montag, dem 5. Oktober, Alice Sherlock live zu sehen. Para for Cuba folgt am Dienstag, den 6.10. Kolja Goldstein tritt am Mittwoch, den 7. Oktober im Flex auf. Am Donnerstag gibt's United Battle Culture live zu sehen. Cosmo mit dem Song Tanschein folgt ebenfalls am 8.10. in der Flex Halle. Blood Red Shoes aus UK gibt's am 9.10. im Flex zu sehen. LAX folgt am Sonntag, dem 11. Oktober. Pussy Riot, man kennt sie durch diverse Aktionen, gibt es am Dienstag, den 13.10. im Flex zu sehen. Die kanadischen Hardrocker Danko Jones treten am Mittwoch, dem 14.10. im Flex auf. Gear Lee gibt es am Donnerstag, den 15.10. eben dort live zu sehen, sowie auch Sean Koch. Und Yel Okore gibt es am Samstag, den 17. Oktober live im Flex zu sehen.

Der österreichische Singer-Songwriter Ro Bergmann hat am 11. September sein Debütalbum mit dem Titel Saum veröffentlicht. Der Song First Cut City Love ist die Leadsingle des neuen Albums. Der Song handelt von dem Moment, in dem alles leicht zu werden scheint. Man streift durch die Straßen, hört Musik, beobachtet die Welt und fühlt sich gut mit dem Blick nach vorne gerichtet. Das war Ro Bergmann mit First Cut City Love. Das WUK in der Wernerstraße feiert sein 45-jähriges Bestehen. Heute gibt es da zwei Bands, Lusterboden und Uncut Decoy, live zu sehen bei freiem Eintritt. Am Dienstag, den 6.10. geht es weiter mit Blee Oud. Grandmaster Flash, eine Hip-Hop-Legende aus den 80ern noch, tritt am Donnerstag, den 8.10. im WUK auf. Marmalade folgen am Freitag, den 9.10. Das Konzert von Gigi, den Song Contest Teilnehmer, am 11.10. ist schon ausverkauft. Am Montag, den 12.10. geht es weiter mit Baba Zula. Baba Yaga präsentieren ihr neues Album am Donnerstag, den 15.10. im WUK. Die Band Sladek gibt es am Freitag, den 16.10. im WUK zu sehen. Und die Gewürztraminer treten am Samstag, den 17.10. im WUK auf.

Anlässlich des Gigi D'Agostino-Konzerts in Wien veröffentlichten der Nino aus Wien und Felix Kramer ihre gemeinsame Single La Passion, eine düstere Coverversion des Dance-Klassikers von Gigi D'Agostino. Im Mai 2026 Sachen gibt's. Das waren also der Nino aus Wien und Felix Kramer mit La Passion. In der Szene Wien in der Hofgasse gibt es morgen Sonntag, am 4. Oktober, Kerpols live zu sehen. Alexandra Cepdieneșcu aus Rumänien, auch mit Song Contest Verbindungen, tritt am Montag, den 5. Oktober in der Szene Wien auf. Die Hardrocker Axel Rudi Pell folgen am Dienstag, dem 6. Oktober in der Szene Wien. Strawberry Guy gibt es am 7. Oktober live eben dort zu sehen. Seke Deux treten am 8. Oktober in der Szene Wien auf. Am 9. Oktober gibt es die Album-Release-Show der Wiener Band Metternich. Am 10. Oktober macht die Planet Festival Tour Station in der Szene Wien. Am Sonntag, dem 11. folgen Naked Cameo. Die Samurai Pizza Cats geben sich am Dienstag, am 13. Oktober in der Szene Wien die Ehre. Am Donnerstag, dem 15. Oktober gibt es ein Nirvana Symphonic Tribute in der Szene Wien. Fesch tritt am Freitag, dem 16. Oktober, eben dort auf. Und das Konzert von Taria wurde am Samstag, den 17. Oktober, von der Szene Wien in die Sim City hochverlegt. Jetzt aber zum Lieblingssong aus der letzten Übertragung aus dem Musikbeisel.

Der Lieblingssong aus der letzten Übertragung aus dem Musikbeisel kommt von der griechischen Band Villagers of Ionia City und hat Requiem geheißen. In der SimCity in Simmering gibt es am Donnerstag, dem 8. Oktober, Home Free zu sehen. Sivo folgt am Samstag, den 10. Oktober. Am Montag, den 12. geht es weiter mit The Devil Wears Prada. Das Konzert von Gökhan Türkmen ist am Freitag, den 16. Oktober, schon ausverkauft. Und am Samstag, den 17. Oktober, gibt's Tarja live in der SimCity zu sehen.

Sidney Minske Sargent ist der kreative Kopf hinter der Band Working Man's Club. Mit seinem ersten Soloalbum mit dem Titel Lunga schlägt er ein neues Kapitel auf. Es ist ein stilles, kraftvolles Album voller Intimität und überraschender Klarheit. Die Songs klingen wie ein tiefes Durchatmen nach einem bedrohlichen Sturm. Ein Soundtrack für graue Morgen mit Hoffnungsschimmer. Das war Sidney Minske Sargent mit Long Roads. Im Gasometer treten am Sonntag, am 4. Oktober, Lake Street Dive auf. UFO 361 gibt es am Montag, dem 5. Oktober, im Gasometer zu sehen. Out of Order folgen am Samstag, den 10. Oktober. Ivo Martin tritt am 11. Oktober im Gasometer auf. Bowser folgen am Montag, dem 12. Oktober. Das Konzert von Jay Park am Dienstag, dem 13. Oktober, ist schon ausverkauft. Und am Samstag, den 17. Oktober, gibt es Europe live im Gasometer zu sehen. Und somit neigt sich die erste Stunde Übertragung aus dem Musikbeisel dem Ende zu. Hoffe, es hat Spaß gemacht zuzuhören. Hoffe, ihr seid in der nächsten Stunde wieder mit dabei. Andi August im Name. Ciao und bis gleich.

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2: The Head and the Heart gründeten sich im Jahr 2009 in Seattle. Es ist sozusagen eine Post-Grunge-Gruppe. Durch ihre gemeinsame Energie und die vielschichtigen Gesangsharmonien erspielten sie sich nach und nach eine treue Fangemeinde. Das selbstbetitelte Debütalbum aus dem Jahr 2011 besticht durch eine Mischung aus traditionellem Folk und zeitgemäßen Indie-Einflüssen. Die Live-Version des Debütalbums wurde jetzt am 8. Juli 2026 veröffentlicht. Einen Song daraus haben wir gehört, Rivers and Roads. Das waren The Head and the Heart. Zur Wiener Arena, da treten am Montag, dem 5. Oktober, Mondo Drag, Earl & Moods sowie Fangos im Rahmen des Road Trip to Outer Space auf. Am 7. Oktober gibt es zum einen das Konzert von Loma Prieta sowie Flirren im Dreiraum und zum anderen das Konzert von Boris aus Japan in der großen Halle. Am 8. Oktober findet eine Vernissage statt, Drift Edition 2 nennt sich die. Ebenso am Freitag, dem 9. Oktober, geht das über die Bühne. Zusätzlich gibt es am 9. Oktober die Buchpräsentation drüben im 3. sowie ein paar Live-Bands, The Kids aus Belgien, The Bates aus Österreich sowie Bad Weed aus Österreich. Am 11. Oktober die Iron Roses live in der Wiener Arena, am 13. Oktober folgen Bad Mozai aus Deutschland sowie die Dub Pistols in der kleinen Halle. Am 14. Yasin aus Deutschland in der großen Halle, am 15. Oktober Seronic, die stellen ihr neues Album vor in der kleinen Halle. Am 16. Oktober findet das Vienna Death Fest 2026 statt mit Mastic Scum. Und am 17. Oktober treten im Dreiraum 4 Eons sowie Not Your Ordinary auf.

Der New Yorker Underground hat viele Ikonen geboren und eine davon sind Prong, die sich auf Alben wie Back to Differ aus dem Jahr 1990 und Clean Sing aus dem Jahr 1994 durch melodisches Gespür hervorgehoben haben. Damals waren sie auch Dauergäste in der MTV-Sendung Headbangers Ball mit einem Sound, der ansteckenden Groove mit Industrial verband. Bald erscheint das neue Album. Mittlerweile ist es das 14. von Prong und zwar am 6. November 2026. Die November-Tour von Prong macht leider nicht Station in Österreich. 4 Termine gibt es dafür in Deutschland. Das waren Prong mit einem Song vom neuen Album The Banner. Im Flug am Prater tritt am 10. Oktober Wallis Bird auf. Am nächsten Tag, am 11.10. gibt es in der Otterkringer Brauerei das Kaisersorchesters live zu sehen. Und auch im Haus der Musik gibt es wieder ein Konzert, nämlich am 21. Oktober. Der irische Singer-Songwriter Adrian Crowley gastiert dort live on stage.

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1: Der Song Time Loop at Hot Slit von der Band Piss aus Vancouver ist eine rasante Noise-Punk-Auseinandersetzung mit dem Mädchensein in einer Kultur der Sexualisierung. Der Song kombiniert tanzbare Sequenzen mit poetischen Texten, die voller Verzweiflung herausgeschrien werden. Eigentlich ein Song, der schon seit vielen Jahren im Underground von Vancouver die Runde macht, jetzt aber einer breiteren Öffentlichkeit zugänglich wurde durch die Veröffentlichung der Single Time Loop at Hot Slit von Piss. Im Viper Room auf der Landstraße Hauptstraße gibt es am Samstag, dem 10. Oktober, This Cure sowie People Are Penguins live on stage zu sehen. Ghost Kid treten am Mittwoch, dem 14.10. eben dort auf. Am 15.10. gibt es die Bands Epicardiectomy, Embryectomy, Heretical Mutation und Fault live zu sehen. Am 19. Oktober schließlich O Hiroshima, Ausklang und Alago.

Die deutschen Heavy-Metal-Ikonen Accept feiern ihr 50-jähriges Bestehen mit dem Jubiläumsalbum Teutonic Titans. Das Songs von 1976 bis zum Jahr 2026 neu vertont. Die finale Vorab-Single heißt Losers and Winners. Geschmiedet ins Stahl und angetrieben von unverkennbaren Riffs. Live sind die teutonischen Titanen Accept am 4. Dezember 2026 im Gasometer zu sehen. Wir hörten den Song Losers and Winners. Zum Fenster 99, da gibt es am Donnerstag, den 8.10. Nazat, Tosar, Bumshelter sowie Druid Herr zu sehen. Am 12. Oktober geht es weiter mit Hexes, Violence und Verrat. Am Samstag, den 17. dann treten The Prowlers und die Cromulents im Fenster 99 auf.

Noise Rock, Space Rock, Dream Pop oder Psychedelica bringt man vage mit der britischen Formation The Telescopes in Verbindung, wobei die Bezeichnung Formation auch nicht so richtig passen möchte, da The Telescopes für ständig wechselnde Besetzungen bekannt sind. Static Charge ist das 19. Studioalbum seit der Bandgründung 1988. Erschienen ist es am 26. Juni 2026. Daraus hörten wir das Stück White Noise, das waren The Telescopes. Im Café Carina treten im Rahmen des Waves Festivals heute Sean the Art, Kurpark, Litzki sowie das Freie Energieband auf. Am Montag geht es weiter mit der Monday Music Party. Am Dienstag, dem 6.10. gibt es Freischwimmer sowie die Bernhard Zimmermann Band live im Café Carina zu sehen. Am Freitag, dem 9.10. die Bands Union 1850, Zack, Kanz, Material Panucci sowie Gina Di Sobey. Am Samstag, dem 10. geht es weiter mit Nisha, die grindigen Fotzen, Bella Diablo, Mata Granata sowie Anda Mitraglietta. Am Mittwoch, dem 14.10. tritt die Band Check It Up auf. Am Donnerstag, dem 15.10. die Bands Who Cares sowie Feel Your Boots. Am Freitag, dem 16.10. die Marini Brothers live im Café Carina. Und am Montag, dem 19.10. gibt es wieder die Monday Music Party.

Tofusmell ist das Musikprojekt des aus Orlando stammenden Musikers und Sängers Rhea Chan, das vom Folkrock der frühen 2000er Jahre inspirierte Debütalbum mit dem Titel All My Time ist im April 2026 erschienen. Daraus hörten wir den Song Me Tomorrow. Das war Tofusmell.

Schön, dass die meisten Sachen, die man tun kann, nicht so wirklich wichtig sind. Ich glaube, man könnte sehr viele Dinge einfach nur damit erklären, dass wir doch alle tief drinnen einfach gerne wichtig wären. 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

Und es gibt nichts, was so viel Kraft gibt wie ein wirklich gutes Ziel. 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

Nach 10 Jahren mit 3 Studioalben und zahlreichen Konzerten erscheint am 30. Oktober das erste Live-Album von Felix Kramer. Es ist darauf die ganze Bandbreite seiner Live-Konzerte zu finden, intime Momente nur mit Gesang und Gitarre genauso wie große Arrangements mit Band, Streicherquartett und Bläsern. Ungeschnitten und in einem Take aufgenommen. Am 7. November gibt es das Konzert von Felix Kramer im Orpheum Wien. Das war der Song Donau, live aufgenommen von Felix Kramer.

Das neue Album von den Steaming Satellites heißt The Great Lime Paradigm und erscheint pünktlich zum 20-jährigen Bandjubiläum. Die Single Something Real handelt davon, dass in einer von Algorithmen geprägten Welt die Suche nach etwas Echtem schon mal schwierig werden kann. Am Mittwoch, dem 21. Oktober, sind die Steaming Satellites live im WUK zu sehen. Das war der Song Something Real.

Der Song 2018 der Wiener Formation Kalk wirkt wie ein flackernder Erinnerungsraum mit grellen Scheinwerfern, synchron nickenden Köpfen und Herzklopfen im Offbeat. Die Konzertbühne wird zum Ort der Selbstbefragung, das Jahr 2018 zum Synonym für Orientierungslosigkeit in einer Welt, in der es ständig weitergeht ohne klares Ziel. Das war Kalk mit 2018.

Das Album I'm Nice Now ist der dritte Longplayer der Punkband Upchuck aus Atlanta, erschienen am 3. Oktober 2025. Produziert wurde das Album von Ty Siegel und abgemischt in den texanischen Sonic Ranch Studios. Das Album I'm Nice Now versteht sich als musikalischer Vorstoß in einer Welt, die feindlich bleibt. Wir hörten den Song Forgotten Token. Das waren Upchuck.

Die fünfköpfige Folk-Rock-Band The Belgian Blue besteht aus Musikern aus Irland, USA und Österreich. Die Bandmitglieder haben sich als Straßenmusiker und bei gemeinsam besuchten Gigs kennengelernt. Jetzt ist eine Doppel-EP erschienen, Forwards Wait mit neuen und Summer Sweeps mit älteren Aufnahmen. Am 20. Oktober sind The Belgian Blue live im Wiener Wuk zu sehen. Wir hörten den Song Matador.

Zwischen messerscharfen Riffs, wuchtigen Grooves und technischer Brillanz unterstreichen die spanischen Trash-Metal-Schwergewichte Angelos Apatrida ihre Ausnahmestellung in der Metal-Szene. Am 19. November gibt es eine neue EP, Titel Reknocking. Live gab es die Band beim Kaltenbach Open Air in Spital am Semmering am 20. August zu sehen. Das waren Angelos Apatrida mit Circle of Ruin. Somit neigt sich die heutige Übertragung aus dem Musikbeisel dem Ende zu. Hoffe, es hat Spaß gemacht zuzuhören und hoffe, ihr seid das nächste Mal wieder mit dabei. Andi Augustin mein Name. Ciao, bis zum nächsten Mal. Zum Abschluss gibt es noch einen Song von der holländischen Formation The Machine. Drop and See wird der heißen. Ja, und noch was. Peace out of here.

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